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0: Für was?
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1: Im Studio Immekasten. Der WM-Albtraum ist perfekt. Deutschland ist bereits im 16. Finale gegen Paraguay ausgeschieden und muss nach Hause fahren. Die Entscheidung fiel erst im Elfmeterschießen. Am Ende stand es da 3:4. Kai Havertz wurde zum tragischen Helden. Der Stürmer köpfte Deutschland erst in die Verlängerung und verschoss dann einen Elfer. Havertz sagt im ZDF.
2: Meine zweite werden zweimal reingeschissen. Die letzten Turniere war nix. Das Einzige, was ich sagen kann, ist Entschuldigung. Wir sind natürlich auch alle enttäuscht. Wir haben uns viel vorgenommen dieses Jahr. Ja, und jetzt wieder zu enttäuschen, ist natürlich kein schönes Gefühl.
1: Neben Paraguay hat auch Brasilien das Achtelfinalticket gelöst. Japan ist raus. Die tödlichen Schüsse in Stade haben wohl einen Sorgerechtsstreit als Hintergrund. Davon gehen die Ermittler aus. 6 Menschen wurden getötet. Alle sind Erwachsene, die mit der Jugendeinrichtung, in der die Tat stattfand, in Verbindung stehen. Der mutmaßliche Täter, ein 45-Jähriger aus dem Raum Hannover, soll einen Termin mit einigen von ihnen gehabt haben. Er wurde festgenommen. Niedersachsens Innenministerin Behrens sagt:
3: Ich bin mir sicher, dass diese schreckliche Tat Stade lange beschäftigen wird und sie wird auch Spuren hinterlassen, nicht nur bei denen, die betroffen sind oder einen geliebten Menschen verloren haben.
1: Der letzte Tag mit Tankrabatt läuft. Ab Mitternacht ist die umstrittene Entlastung an den Tankstellen dann Geschichte. Über einen Ersatz an Entlastungen nach dem Ende des Tankrabatts wurde lange diskutiert, beschlossen wurde aber nichts. Einzig die 12-Uhr-Regel für Preiserhöhungen an den Tankstellen gilt noch. Frankreich will der Welle an Wegwerfmode den Kampf ansagen. Das Parlament hat ein Werbeverbot für Fast Fashion beschlossen. Außerdem soll es Strafzahlungen geben, wenn Marken ihre Klamotten so billig anbieten, dass sich eine Reparatur nicht lohnt. Bedenken gibt es noch, ob das Ganze mit EU-Recht vereinbar ist.

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1: Im Studio Imme Kasten. Es ist das nächste peinliche Aus bei einer Fußball-WM für Deutschland. Gegen Paraguay hat die DFB-Elf im 16. Finale mit 3:4 im Elfmeterschießen verloren. Nach 2018 und 2022 hat Deutschland damit zum dritten Mal in Folge das WM-Achtelfinale nicht erreicht. Torwart Manuel Neuer sagt im ZDF.
2: Jeder ist traurig, enttäuscht. Ja, das ist extrem bitter für uns. Aber ich glaube, dass wenn du gegen diese Mannschaft spielst, musst du doch auf mehr Torchancen kommen. Und das war dann einfach von unserer Seite zu wenig.
1: Paraguay steht damit überraschend im Achtelfinale. Weiter sind auch Marokko nach einem Sieg im Elfmeterschießen gegen die Niederlande sowie Brasilien nach einem Erfolg gegen Japan. Die tödlichen Schüsse in Stade haben einen familiären Hintergrund. Die Polizei geht von einem Sorgerechtsstreit aus. Ein 45-Jähriger aus dem Raum Hannover soll gestern 6 Menschen erschossen haben. Er wurde festgenommen. Die Lüneburger Polizeipräsidentin Katrin Schul sagte:
3: Alle Getöteten sind Erwachsene und sind keine Menschen, die in der Einrichtung Schutz gesucht haben oder die dort in einer Jugend- und Kindereinrichtung waren, sondern es sind ausschließlich Mitarbeitende der Jugendeinrichtung, ein privater Träger oder des Jugendamtes.
1: Der letzte Tag mit Tankrabatt läuft. Ab Mitternacht ist die umstrittene Entlastung an den Tankstellen dann Geschichte. Über einen Ersatz an Entlastungen nach dem Ende des Tankrabatts wurde lange diskutiert, beschlossen wurde aber nichts. Einzig die 12-Uhr-Regel für Preiserhöhungen an den Tankstellen gilt noch. Steigt die Zahl der extremistischen Straftaten in Deutschland weiter? Eine Antwort darauf gibt der neue Verfassungsschutzbericht. Der wird heute unter anderem von Bundesinnenminister Alexander Dobrindt vorgestellt. 2024 hatte es einen neuen Höchststand gegeben.

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2: Im Studio Imme Kasten. Nach der WM-Blamage diskutiert Deutschland nun, wie es weitergeht. Im Fokus steht logischerweise Bundestrainer Julian Nagelsmann. Die Einzelheiten dazu von Fabian Hoffmann.
3: Der Coach selbst sagt nach dem Elfmeter aus im 16. Finale gegen Paraguay: Ich stehe bereit, wenn man das möchte, und wenn man mich nicht möchte, muss man mir das sagen. Nagelsmanns Vertrag läuft eigentlich noch bis 2028, aber der DFB wird sich sicherlich genau überlegen, ob das alles noch so passt. Übrigens ist man im Rest der Welt genauso schockiert über das Aus wie wir hier. In England heißt es, der größte Schock dieser WM bisher. In Spanien wird getitelt, von Deutschland ist nichts mehr übrig, nicht einmal im Elfmeterschießen. Und die Amerikaner meinen, Deutschland ist keine Supermacht im Fußball mehr.
2: Die tödlichen Schüsse in Stade haben wohl einen Sorgerechtsstreit als Hintergrund. Davon gehen die Ermittler aus. 6 Menschen wurden getötet. Alle sind Erwachsene, die mit der Jugendeinrichtung, in der die Tat stattfand, in Verbindung stehen. Der mutmaßliche Täter, ein 45-Jähriger aus dem Raum Hannover, soll einen Termin mit einigen von ihnen gehabt haben. Er wurde festgenommen. Niedersachsens Innenministerin Behrens sagt:
4: Ich bin mir sicher, dass diese schreckliche Tat Stade lange beschäftigen wird, und sie wird auch Spuren hinterlassen, nicht nur bei denen, die betroffen sind oder einen geliebten Menschen verloren haben.
2: Der letzte Tag mit Tankrabatt läuft. Ab Mitternacht ist die umstrittene Entlastung an den Tankstellen dann Geschichte. Über einen Ersatz an Entlastungen nach dem Ende des Tankrabatts wurde lange diskutiert, beschlossen wurde aber nichts. Einzig die 12-Uhr-Regel für Preiserhöhungen an den Tankstellen gilt noch. Steigt die Zahl der extremistischen Straftaten in Deutschland weiter? Eine Antwort darauf gibt der neue Verfassungsschutzbericht. Der wird heute unter anderem von Bundesinnenminister Alexander Dobrindt vorgestellt. 2024 hatte es einen neuen Höchststand gegeben.

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2: Im Studio Imme Kasten. Enttäuschend, dramatisch, fassungslos. Das sind nur ein paar Reaktionen auf das frühe Aus der deutschen Nationalmannschaft bei der Fußball-WM. Und Fabian Hoffmann, jetzt geht's natürlich um die Aufarbeitung, oder?
3: Ja, und nach dem 16-Finalaus gegen Paraguay wird Bundestrainer Nagelsmann jetzt logischerweise im Fokus stehen. Er hat einen Rücktritt erstmal ausgeschlossen und auch DFB-Sportdirektor Völler hat ihm den Rücken gestärkt. Ob Nagelsmann aber noch genug Argumente hat, sei es sportlich oder etwa auch kommunikativ, fraglich. Übrigens, während die DFB-Elf auch von Bundeskanzler Merz getröstet wird, herrscht in Paraguay nicht nur Partystimmung, da ist heute sogar spontan nationaler Feiertag. Staatspräsident Peña schreibt in Großbuchstaben bei X, Paraguay gibt niemals auf. Feiertag, verdammt nochmal.
2: Der Schock sitzt weiter tief nach den tödlichen Schüssen in Stade. Bundespräsident Steinmeier zeigte sich tief erschüttert über das Ausmaß der Gewalt in einem Raum, der Schutz geben soll. Ein 45-Jähriger soll gestern in einer Jugendhilfeeinrichtung 6 Mitarbeiter von Jugendhilfe und Jugendamt erschossen haben. Auslöser war wohl ein Sorgerechtsstreit. Niedersachsens Innenministerin Daniela Behrens.
4: Ich bin mir sicher, dass diese schreckliche Tat Stade lange beschäftigen wird und sie wird auch Spuren hinterlassen. Nicht nur bei denen, die betroffen sind oder einen geliebten Menschen verloren haben.
2: Rechtsextremismus bleibt in Deutschland die größte Gefahr für die Demokratie. Das zeigt der neue Verfassungsschutzbericht. Im vergangenen Jahr wurden knapp 60.000 extremistisch motivierte Straftaten insgesamt gezählt. Rund 2/3 kamen dabei von rechts. Aber auch die Bedrohung durch Spionage, Sabotage und Co. durch ausländische Nachrichtendienste bleibt hoch. Bundesinnenminister Alexander Dobrindt sagt:
5: Deutschland steht unter Druck. Die Gegner unserer freiheitlich-demokratischen Grundordnung. Sie kommen von außen und von innen. Sie agieren analog und digital. Sie handeln sichtbar und verborgen. Wir stehen im Fadenkreis hybrider Bedrohungen.
2: Der Tankrabatt läuft heute aus. Ab Mitternacht gilt die umstrittene Entlastung nicht mehr. Der große Preissprung kommt wohl aber erst morgen Mittag. Einen Ersatz für den Tankrabatt gibt es bislang noch nicht. Nur die 12-Uhr-Regel für Preiserhöhungen an den Tankstellen gilt weiter.
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6: Mit KI-Support. Wolkig ist es gerade an vielen Ecken und ab und zu kann auch mal ein Schauer oder ein Gewitter runterkommen. Am ehesten im Westen und rüber Richtung Lausitz. Später gibt's dann mehr Wolken, zwischendurch aber auch Sonne und die Höchstwerte liegen meist bei 25 bis 30 Grad. Morgen zieht das Gewitterzeug nach Osten ab, danach wird's freundlicher bei maximal bis 28 Grad.

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Einen wunderschönen Dienstagnachmittag, hier ist Kaffeezeit. Am heutigen Dienstag von 14 bis 16 Uhr am Mikrofon, wie immer, euer Micha. Ihr Lieben, meine Güte, also mir fehlen sämtliche Worte. Gestern Abend, was war das? Oder gestern Nacht, was war das für ein Krimi? Die deutsche Elf flog aus dem WM-Spiel raus. Durch so eine paraguayische Mannschaft. Und Leute, ich sag euch, das Tor hätte man geben können, nicht? Oder? Immer nur hacken die auf uns Deutschen rum. Naja, was soll's. Nichtsdestotrotz, unsere Nachbarn, die Holländischen, die Niederländer, die sind auch raus und unsere Türken auch. Naja, da haben wir ja was gemeinsam. Alle Großen fliegen in diesem Jahr raus. Wahnsinn, ne? Unglaublich. Ich bin noch so ein bisschen geschockt von gestern Abend. Na gut, dann machen wir erstmal Musik. Achso, bevor wir Musik machen, dann begrüße ich erstmal alle angeschlossenen Radiostationen und dazu die passenden Hörer. Es geht los mit Peggy Marsh, mit meiner lieben Kollegin, und meine Liebe ist stark genug. Hier ist Peggy Marsh.

0: Heute mit dabei in dieser Kaffeezeit auch unser Europawetter und unser lieber Kollege Hans-Jürgen. Und Bruce Willis, nochmal zurückzukommen auf das Spiel gestern Abend. Ja, das Elfmeterschießen, also Junge, Junge, das war ein Krimi. Ich konnte das gar nicht mehr genau richtig hinsehen. Ich war total, ja, irgendwie so geschockt und geflasht. Und vor allen Dingen, dass wir wieder mal rausgeflogen sind. Deutschland verliert ja überall, ob es beim Fußball ist oder beim Eurovision Song Contest. Immer werden wir Letzter. Naja, was soll's. Deswegen mein Kompliment. Hier ist Roland Kaiser und danach kommt die niedelnagelneue CD von Kerstin Ott. Diesen Song hat sie ja am Wochenende beim Schlagerboom 2026 vorgestellt. Okay, der Schlagerboom lief ja schon Anfang des Monats, Anfang Juni, und es war ja am Wochenende eine Aufzeichnung, und trotzdem ist der Song noch ziemlich neu. Tausendmal Nein. Kerstin Ott kommt gleich nach Roland Kaiser.
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Dieser Sommer 2026, der hat's wirklich in sich. Ich hab's gar nicht mehr geglaubt, dass wir so ein paar tolle Tage bekommen. Naja gut, tolle Tage, die waren schon ein bisschen extrem heiß. Über 41 Grad hatten wir bei uns hier in Hameln, Bad Pyrmont, und da ging eigentlich gar nichts mehr. Einige Veranstaltungen mussten abgesagt werden wegen der enormen Hitze. Aber naja gut. Ja, ich denke mal, das Wetter, der Sommer hat genauso stark angefangen wie die WM der deutschen Mannschaft. Die haben auch stark angefangen und dann schwächelt das so ein bisschen. Dann haben sie nachgelassen und bopp, sind sie draußen. Und so wird das wahrscheinlich auch mit dem deutschen Sommer sein. Er fängt stark an und dann, ja, am Ende des Tages wird es dann wieder eine kleine Nullnummer. Also durchwachsen 20, 25 Grad und das war's dann. Aber ich denke mir mal, das reicht auch, ne? Also, wenn man älter wird, dann ist das nicht so schön mehr, wenn man so hohe Temperaturen hat. Man kommt da irgendwie nicht mehr klar mit. Also so ist das bei mir. Jo, wollen wir mal weitermachen mit Musik. Und zwar kommt jetzt die neue CD, der neue Song von Kerstin Ott, 1000 Mal Nein.

Sarah Engels und DJ Herzbeat mit Liebe gibt nie auf. Bevor es gleich ins Büro geht von Bruce Willis und Tanzieren, habe ich eine Boygroup aus den 90ern, Ernstin mit Tearing Up My Heart im Player. Und danach geht es dann rüber ins Büro. Und diesmal ist das Thema Solniowa. Kennt ihr das noch? Da sind ja mal welche vor der Haustür gewesen, klingelten dann immer, ja, wir möchten Sie mal gerne, haben Sie Zeit, ein bisschen unterhalten. Ja gut, ich habe es ja einmal reingelassen und dann habe ich damals schon ewig her, da habe ich zu den Solniowa gesagt, ja, glaubt ihr an Außerirdische und an UFOs? Nee, irgendwie haben sie dumm geguckt und sind dann wieder gleich weitergegangen und haben sich nie wieder gemeldet. Die Säulen von Jovas. Hier ist NSYNC. It's time.

0: Hallo Leute, mein Name ist Bruce Willis und ich habe den härtesten Job der Welt, nämlich Ehren.
1: Morgen, Bruce.
2: Ja, Mann.
0: Gottverdammter Morgen, Hans-Jürgen.
1: Nanu, Bruce Willis im gebügelten Hemd mit Anzug und Krawatte. Hast du eine Wette verloren oder bist du freiwillig der zivilisierten Welt beigetreten?
0: Verarsch mich nicht, hilf mir lieber. Ich muss dringend zum Gericht. Weißt du zufällig, wo das ist?
1: Oh nein, Bruce, das klingt nach Ärger.
0: Stimmt, aber diesmal nicht für mich. Ich kenne den Typen nicht, aber er scheint ganz schön in Schwierigkeiten zu stecken. Dieser Jehova.
1: Wer?
0: Jehova heißt der Mann. Und er sucht so viele Zeugen, dass ich auf der Straße angesprochen wurde.
1: Aber...
0: Ich weiß auch nicht, wofür genau sie Zeugen suchen, Hans-Jürgen. Aber für 10 Euro kann ich alles bezeugen.
1: Das stimmt leider. Bruce, die Zeugen Jehovas sind eine Glaubensgemeinschaft. Die pauken vor Gericht niemanden raus, sondern die warten auf den Weltuntergang.
0: Oh Mann, das klingt aber frustriert. Ich werde mit den Jungs mal ein Wörtchen reden. Hey Leute, stimmt das, was Hans-Jürgen da sagt?
1: Mit wem redest du, Bruce?
0: Na, mit den beiden Hauptzeugen Jehovas. Hä? Gerade standen sie noch hier in der Ecke. Oh Mann, Hans-Jürgen, du hast deinen Mantel über sie gehängt.
1: Oh, die waren vor unseren grauen Aktenschränken aber auch schlecht zu sehen. Hosianna!

0: Deutschland rutscht von einer Hitzewelle in die nächste und viele Wohnungen heizen sich Tag für Tag weiter auf. Klimaanlagen boomen, doch sie sind nicht einzige Möglichkeit, im Sommer für angenehmere Temperaturen zu sorgen. Denn viele moderne Wärmepumpen können nicht nur heizen, sondern auch kühlen. Ariane Stahn hat die Infos.
1: Eine gängige Luft-Wasser-Wärmepumpe gewinnt im Winter Energie aus der Außenluft, pumpt sie auf ein höheres Temperaturniveau und heizt damit den Innenraum. Doch die Geräte können genauso gut umgekehrt laufen, sagt Henning Schulz vom Heiztechnikunternehmen Stiebel Eltron.
2: Heißt, das Heizungswasser nimmt die Temperatur im Innenraum auf, gibt sie über die Wärmepumpe an die Außenluft ab und dadurch wird es drinnen kühler. Dafür braucht es allerdings eine Flächenheizung, also eine Fußbodenheizung oder eine Wandheizung oder eine Deckenheizung, weil nur dann über die große Fläche genug Energie aus dem Raum abgezogen werden kann.
1: Wer keine Flächenheizung besitzt, setzt zum Kühlen also eher auf eine Klimaanlage. Zum Heizen eignet sich die aber nur bedingt.
2: Aus verschiedenen Gründen ist eine Heizungsanlage, die die Wärme über ein wassergeführtes Verteilsystem ins Gebäude bringt, also über Heizkörper oder Fußbodenheizung, die bessere Wahl. Und wenn man dafür eine Wärmepumpe nutzt, dann kann die eben auf Wunsch auch die Kühlung des Gebäudes mit übernehmen. Das können Wärmepumpen ja. Damit wird es dann im Sommer drinnen eben auch angenehm kühl.
1: Grundsätzlich können laut des Experten bis zu 90% aller bestehenden Gebäude direkt mit einer Wärmepumpe beheizt werden. Denn moderne Wärmepumpen schaffen problemlos auch hohe Vorlauftemperaturen von bis zu 70 Grad.
2: Das heißt, ich muss nicht aufwendig sanieren. Ich brauche keine Fußbodenheizung. Zum Kühlen sollte es in der Tat eine Flächenheizung sein, weil dann ausreichend Energie aus dem Raum aufgenommen werden kann und nach draußen transportiert werden kann. Deswegen fürs Kühlen braucht es tatsächlich eine Flächenheizung.

Kaffeezeit am heutigen Dienstag. Okay, was haben wir denn für Temperaturen? Ich schaue mal auf mein Handy. Wir haben ja immer so eine App, da ist das immer so ziemlich identisch. Jetzt haben wir zurzeit 28 Grad und leicht bewölkt. Wie gesagt, so langsam fängt an, der Sommer mal wieder zu schwächeln. Aber ganz gut, so wenn es 40 Grad ist, das braucht auch kein Mensch, nicht? Ja, cool, jetzt weiter mit The Pet Shop Boys, Always on My Mind. Und es ist vollbracht. Der Shantikor Wisperode hat endlich seine neue CD fertig aufgenommen. Jetzt wird nur noch ein bisschen die Endbearbeitung gemacht und dann kann man sie bei uns überall kaufen und überall, wo wir auftreten, kann man sie dann erwerben, die CD. Und die neue CD heißt dann Neue Horizonte. Genau. Und hier sind ganz tolle Lieder drauf. Sind auch wieder Solos und Chorgesang. Und einen Titel spiele ich mal gleich daraus aus der neuen CD Neue Horizonte von Shantikor Wisperode. Aber erstmal geht's weiter mit The Pet Shop Boys mit Always on My Mind.

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Im Player habe ich jetzt Wisperode, Schändiger, Wisperode. Und hier ist ein Song aus der neuen CD, Neue Horizonte. Und das Lied heißt Cornwall, My Home. Und das singt ein Solosänger, und der da heißt Wolfgang Henne. Und die Cornwall ist ja eigentlich eine Grafschaft im Südwesten von Großbritannien. Und da hören wir einfach mal rein von der neuen CD, Neue Horizonte, Shanty Core, Wisperode, Cornwall, My Home.

Thomas Anders und Florian Silbereisen mit Sie sagte doch, sie liebt mich. Eben habe ich gelesen, dass Manuel Neuer doch den Rücktritt angetreten ist. Also Neuer bestätigt erneut den Abschied aus der Nationalelf. Und ich denke mal, da wird dann der Baummann dann der neue Torwart werden. Manuel Neuer, der hat lange Jahre den Torwart gemacht und hat auch einen tollen Job hingelegt. Ja, dann sage ich mal, genieß mal deinen Ruhestand, Herr Neuer. So, jetzt wird es nicht mehr Neuer. Jetzt gibt es einen alten Kollegen, der da heißt Jörg Bausch. Und er hat einen Song mal rausgebracht, der da heißt Erst wenn's im Sommer schneit. Na, ich bin mal gespannt, wann es irgendwann mal soweit ist, wenn's mal im Sommer schneit. Hier ist Jörg Bausch und gleich um 15 Uhr circa plus minus das Europawetter für heute, den letzten Tag im Juni 2026.

Erst wenn es im Sommer schneit, Jörg Bausch, weiter geht's mit meinem lieben Kollegen Ross Anthony. Und er hat einen Song mal geschrieben und rausgebracht, der da heißt Ich bin, was ich bin und ich bin auch, was ich bin. Und um 15 Uhr haben wir das Europawetter.

Ross Anthony, ich bin, was ich bin. Okay, das Europawetter kommt manchmal ein bisschen früher und manchmal ein bisschen später. So ganz genau bekommen wir das mit 15 Uhr nicht hin. Wollen wir mal sehen, was im Europa los ist mit unserem Wetter. Da ist es schon. Eins darf ich verraten, es darf geschwitzt werden. Weiterhin. Oh, ja. Yo, Athen, unsere griechischen Freunde, die melden Sonnenschein bei 35 Grad. In Madrid, da scheint auch die Sonne, aber es sind höhere Temperaturen bei 37 Grad. Ja, wir hatten hier am Wochenende 40 hier. In Paris, da ist es etwas kühler bei 29 Grad und eine leichte Bewölkung. Noch mehr abkühlen können wir uns in Stockholm bei einer leichten Bewölkung bei 23 Grad. Schwitzen tun wir in Bukarest bei einer leichten Bewölkung und bei 38 Grad. Moskau meldet 26 Grad, eine mittlere Bewölkung. Warschau 33 Grad und eine leichte Bewölkung. Etwas mehr bewölkt ist es in London, aber ein bisschen weniger. Temperaturen bei 24 Grad. Die Bewölkung zwischen London und Oslo ist ziemlich identisch und die Temperaturen auch bei 24 Grad. In Italien, in Rom, da ist das gesamte Wetter beim Papst. Regen, Sonne und Gewitter. Und die Temperaturen liegen bei 37 Grad. Wien meldet auch eine leichte Bewölkung bei 35 Grad. Und hier das aktuelle Wetter von Hameln, Bad Pyrmont, das liegt bei... Gut, leicht wolkig bei 31 Grad und Regen ist heute möglich um ca. 21.45 Uhr und 2 mm. Wollen wir mal sehen, ob die App wieder recht hat. Weiter geht's mit Kaffeezeit. Mit Kaffeezeit in der zweiten Stunde mit Engel im Palermo von Stefan Peter Speed and Marty Valentino. Und es kommt gleich nach Popcorn und die Popcorn Makers.

In der zweiten Stunde gibt es natürlich auch eine Folge von Bruce Willis und Hans Jung, aber dazu später mehr. Ich habe jetzt Musik aus den 80ern, F.R. David und Words.

Entspannt durch den Dienstagnachmittag mit Kaffeezeit am Mikrofon, euer Micha in dieser Woche. Weiter geht's mit Musik aus den 80er, 90er noch, und zwar mit Inner City und Big Fun.

0: Kaffeezeit in der zweiten Stunde um 15.20 Uhr. Es wird wieder Zeit für unsere beiden lieben Kollegen Hans-Jürgen und Bruce Willis. Und diesmal ist es Zeit für einen Sehtest. Für wem? Das hört ihr in dieser Folge.
1: Hallo Leute, mein Name ist Bruce Willis und ich habe den härtesten Job der Welt, nämlich Ehren.
2: Morgen, Bruce.
1: Ja, Mann. Gottverdammter Morgen, Hans-Jürgen.
2: Bruce, dein Monitor ist ja total verschwommen und flimmert fürchterlich.
1: Ja, ich habe ein bisschen was eingestellt. Leider weiß ich nicht mehr, was oder auch woran.
2: Boah, da sieht man ja gar nichts mehr drauf.
1: Ach was, wenn ich mich sehr anstrenge und im richtigen Takt blinzle, kann ich noch alles erkennen.
2: Aber damit verdirbst du dir doch die Augen.
1: Ach, sowas erzählt man Kindern. Apropos, wie heißt der Kleine da eigentlich? Ist das dein Neffe?
2: Von wem redest du?
1: Na, von dem Kleinen, der da am Fenster steht.
2: Das ist der Schirmständer, Bruce.
1: Ach so. Hey, morgen, Frau Blumenröder.
3: Willis, kommen Sie mal eben in mein Büro.
2: Ja, Dr. Schneider, er kommt gleich. Bruce, du siehst ja gar nichts.
1: Halt mich nicht auf, ich muss sofort in Dr. Schneiders Büro.
3: Ah! Oh, hoppla, vor unserer Tür ist ein spindeldürrer Typ in Ohnmacht gefallen.
2: Bruce, das ist die Abstellkammer, der Besen ist umgekippt. Unsere Bürotür ist hier.
3: Ach, das wusste ich doch. War nur ein Test.
2: Bruce, gib es zu, du hast schlechte Augen.
1: Verdammt, und du hast keinen Kopf?
2: Sagte der Mann zu meiner Jacke an der Garderobe.

Twist in my sober tea. Das war Tanita Takram. Genau, weiter geht's hier in der Kaffeezeit mit dem nächsten Song, der da heißt Culture Club und Kammer Chameleon. Aber nochmal zurückzukommen auf unsere Nationalmannschaft. Also ich kann es immer noch nicht glauben und noch nicht fassen, dass wir draußen sind. Dass für uns schon die WM zu Ende ist. Ich kann es wirklich noch nicht glauben. Naja gut, aber es ist wirklich so. Ich hoffe, dass wir uns wieder gut neu aufstellen für die Europameisterschaft demnächst. Wann ist denn das? Weiß ich nicht. Egal. Dann werden wir demnächst mal dann erfahren, wann die nächste Europameisterschaft ist. Und ich hoffe, dass Deutschland auch wieder mit dabei ist. Und mal sehen, wie weit wir dann kommen mit einer neuen Mannschaft und wahrscheinlich auch mit einem neuen Bundestrainer. Hier kommt Culture Club.

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Die Kommunals hier bei uns in der Kaffeezeit am heutigen Dienstag. Weiter geht es mit zwei jungen Herren, die kennen wir alle. Und einige von euch haben die beiden ja schon mal einzeln oder auch mal zusammen gesehen. Die Rede ist von Modern Talking. Der eine kommt demnächst hier bei uns im Lande, und zwar Thomas Anders, zum Goldenen Sonntag am 1. September-Wochenende in Bad Pyrmont im schönen Kurpark. Thomas Anders. Und dann, glaube ich, nochmal am 21. September, glaube ich, nochmal in Bad Meinberg in Gespräch mit Louis Pavelic. Und das wird beide Tage sehr interessant werden mit Thomas Anders. Und der nächste Song, den ich mir auch mal rausgesucht habe von den beiden, mit Sherry, Sherry Lady heißt der. Und von Dieter Bohlen ist ja, glaube ich, wieder die nächste Casting-Reihe im Gange zu DSDS. Deutschland sucht den Superstar 2026 oder 27, glaube ich schon, für 27. Ich bin gespannt, wer dann diesmal der Superstar wird. Ja, was macht denn eigentlich der jetzige Superstar, der Menowin Fröhlich? Ich glaube, der ist wohl schon wieder in der Vertiefung versunken, ne? Auch egal. Wir haben jetzt die beiden Altmeister, Thomas Anders und, wer heißt der nochmal? Also, Thomas Anders und Dieter Bohlen. Manchmal, ne? Wahrscheinlich ist das die Hitze. Hier ist Sherry, Sherry Lady.

Ghostbusters. Ja, das war ein schöner Film. Manchmal schaue ich mir den auch nochmal an. Man hat den ja schon so oft gesehen. Und ich habe auch schon mal so, glaube ich, einen Geist gesehen hier bei uns im Haus. Oder war das auch nur ein Schatten? Ich weiß es nicht. Aber ich kann mir vorstellen, das war da irgendwie was vorbeigelaufen an der Wand. Also kein Mensch oder irgendwie sowas, irgendwie so ein Schatten ist an der Tür vorbeigelaufen. Wer weiß, vielleicht war das ja auch ein Schatten von einer Tür.

Venus und Bananarama Mama. War das eben, genau. Ja, ihr Lieben, das ist die Musik, die bedeutet, dass die Sendung gleich zu Ende ist. Ich bedanke mich fürs zahlreiche Zuhören heute. Es war wieder schön gemütlich, hat wieder Spaß gemacht. Demnächst hören wir uns ja wieder. Und zwar erst in 2 Wochen, weil nächste Woche Dienstag bin ich beruflich unterwegs. Und darauf die Woche ist wieder Kaffeezeit. In diesem Sinne brauche ich, glaube ich, nichts mehr viel zu sagen. Nicht mehr großartig ärgern. Deutschland ist halt raus. Deutschland hat halt verloren. Ist halt so. Wie sage ich immer, wir haben ja eigentlich sowieso nichts von gehabt. Okay, wir sind ein bisschen frustriert, aber naja, was soll's. Schwamm drüber, nächste Show und was auch immer. Gut, ich verabschiede mich jetzt nun in meiner gemütlichen Art, wie ich es immer mache. Ich sage tschüss, servus, Ritzli und Hallöchen. Bis dahin, euer Micha. Und lasst euch nicht ärgern, nämlich der Stress kommt immer von außen. Bis dahin, tschüss, habt eine schöne Zeit. Bye, bye, ich bin raus.

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0: Schneewittchen und die Schlafwandlerzwerge. Es war einmal, in einem der fernen Länder lebten Schneewittchen, Prinz Antwan und die 7 Zwerge zusammen in einem riesigen Schloss. Eines Tages ging das schöne Schneewittchen in den Schlossgarten. Die Zwerge kümmerten sich normalerweise um die Gartenarbeit und das Mähen, aber an diesem Morgen waren sie nicht zu sehen. Also fragte sich Schneewittchen, wo sie waren.
1: Ey, Silly, Shai, wo seid ihr? Wo seid ihr? Wo seid ihr?
0: Da sie nicht draußen waren, überprüfte sie ihren Platz im Schloss. Sie öffnete die Tür leicht, sah oder hörte aber keinen von ihnen. Also begann sie, sich Sorgen zu machen.
1: Wo sind sie hin? Und warum haben sie mir nichts gesagt? Wussten sie nicht, dass ich mir Sorgen machen würde?
0: Schneewittchen kehrte zum Schloss zurück. Sie suchte überall nach den Zwergen, konnte sie aber nicht finden. Am Tag zuvor hatten alle 7 Zwerge ihr altes kleines Haus besucht. Sie hatten Schneewittchen nichts gesagt, weil sie sie mit einer schönen Blume überraschen wollten. Sie räumten ihren Garten auf und fanden eine schöne orangefarbene Blume aus ihrem Garten. Dann machten sie sich auf den Weg, um zum Schloss zurückzukehren. Am Ende der Straße kamen sie zu ihrem Boot am Fluss. Sie sprangen alle hinein und überquerten problemlos die andere Seite des Flusses. Aber sobald sie aus dem Boot stiegen, was hatten sie da gesehen? Es war Dummkopf, der alte Assistent der bösen Königin Hella. Da stand er mit einer Flasche Wasser in der Hand.
2: Oh nein! Ah, es ist Dummkopf!
3: Hallo! Süßer, süßer kleiner Zwerg.
4: Geh bitte auf den Weg, Dummkopf.
2: Ja, schau, wir sind 7 und du bist einer. Ihr könnt uns also nicht schlagen.
3: Okay, beruhigt euch. Meine Absicht ist es, euch nicht zu verletzen. Ich wollte euch etwas Wasser anbieten. Ihr seht durstig aus.
2: Nicht nötig, wir trinken kein Wasser.
5: Naja, ärgerlich. Ich wünschte, sie hätten nicht so schnell geantwortet. Sehen Sie, Shai und Lazy sehen schon ziemlich durstig aus.
2: Aber er...
5: Danke, Dummkopf. Etwas Wasser wäre wirklich gut.
0: Dummkopf gab Ace die Flasche in die Hand und die Zwerge tranken einen nach dem anderen aus dem Wasser. Dummkopf fing an zu lachen. Er lachte so sehr, dass er umfiel. Und wenn er noch länger gelacht hätte, wäre er vielleicht ohnmächtig geworden.
5: Was ist so lustig, Dummkopf? Warum lachst du so viel?
3: Ja, der Plan meiner Großkönigin hat funktioniert. Kommt. Folgt mir, schlafwandelnde Zwerge.
0: Die Zwerge hatten nicht bemerkt, dass etwas Magisches im Wasser war und plötzlich schliefen sie alle ein. Dummkopf kam näher und streute einen magischen Staub auf sie. Dann standen sie alle auf und begannen zu laufen, während sie noch schliefen. Selbst der laute Schlaf des faulen Zwerges konnte sie nicht wecken.

0: So ist richtig, Zwerge. Kommt hier entlang. Kommt, verschlafene kleine Deckelzwerge, kommt. Kommt.
1: Während die Zwerge gehorsam Dunkauf folgten, bemerkte Schneewittchen die Schritte der 7 Zwerge im Garten. Die Fußspuren der 7 Zwerge. Wenn ich diesen Spuren folge, dann kann ich sie ja vielleicht finden. Also ging Schneewittchen die Straße entlang. Währenddessen beobachtete die böse Hella heimtückisch die Prinzessin durch die Glaskugel.
2: Du bist mir schon wieder in die Falle getappt, Schneewittchen. Ich werde dich niemals gehen lassen, bevor ich deine Schönheit zerstört habe. Jetzt falle ich in meine Falle, um die Freunde zu retten, die du so sehr liebst.
1: Die 7 Zwerge betraten Hellas Höhle einer nach dem anderen und ließen sich in einer Ecke nieder. Draußen auf der Straße folgte Schneewittchen den Fußspuren auf dem Waldweg und bemerkte, dass der Weg sie zu Hellas Höhle führte.
2: Ich hätte es mir denken können. Hella führt wieder einmal nichts Gutes im Schilde. Was hat sie mit meinen kleinen Freunden gemacht? Ich muss es herausfinden und sie aufhalten.
1: Als Schneewittchen sich Hellas Höhle näherte, erschien plötzlich eine Fee hinter ihr.
2: Wow, eine Fee. Ich traue meinen Augen nicht.
1: Die Fee konnte nicht mit Schneewittchen sprechen, aber gab ihr eine Zauberflöte.
2: Aber ich weiß nicht einmal, wie man Flöte spielt.
1: Die Prinzessin verstand zuerst nicht, wofür die Flöte gedacht war. Die Fee machte einen magischen Kreis um Schneewittchen, um sie vor Hellas bösen Bannern zu schützen. Und dann verschwand die Fee im Wald. Schneewittchen nahm die Flöte mit und setzte ihren Weg fort. Und nach einer Weile erreichte sie Hellas Höhle.
2: Hella! Ich hab auf dich gewartet, Schneewittchen.
3: Offensichtlich hat dich dein böser Plan nicht aufgehalten. Ich weiß, dass du meine Zwergenfreunde entführt hast. Wo sind sie jetzt?
2: Entführt? Ich? Sie kamen freiwillig hierher. Und jetzt dienen sie mir. Kniet nieder, Zwerge! Kniet nieder!
1: Die Zwerge kamen einer nach dem anderen zu Hella und knieten vor ihr nieder. Aber ihre Augen waren noch immer geschlossen und sie befanden sich in einem sehr, sehr tiefen Schlaf.
3: Meine Zwerge, was ist passiert? Öffnet eure Augen!
2: Sie können dich nicht hören. Sie werden nur meine Befehle befolgen. Zwerge, umzingelt Schneewittchen. Lasst uns ihre Schönheit mitnehmen. Wir wollen sie mitnehmen. Wir wollen sie mitnehmen.
1: Die 7 Zwerge gehen auf Schneewittchen zu, schlafwandelnd. Die Prinzessin war verwirrt und ängstlich. Dann erinnerte sie sich an die Flöte, die ihr die Fee geschenkt hatte, und begann, sie zu spielen. Und beim Klang der Zauberflöte erwachten die Zwerge aus ihrem tiefen Schlaf.
4: Meine Prinzessin, was ist los? Wo sind wir? Schau, schau, ist das nicht die böse Königin Hella? Bleib weg von uns!
1: Schneewittchen spielte weiter Flöte. Hella und Dunkauf konnten den Klang nicht mehr ertragen und rannten in den hinteren Teil der Höhle. Schneewittchen verstand nicht, warum sie flohen, aber sie war sehr, sehr, sehr, sehr froh, dass die Flöte funktionierte.
3: Ich schätze, das wird sie eine Weile aufhalten. Lasst uns hier verschwinden!
1: Schneewittchen und die 7 Zwerge verließen die Höhle und nahmen den Weg zur Burg auf sich. Die 7 Zwerge waren sehr glücklich, wieder in der Burg zu sein.
4: Meine Prinzessin, wir haben die Burg tatsächlich verlassen, um Ihnen ein kleines Geschenk zu bringen. Diese besondere Blume wächst nur im Garten unseres Hauses und wir wollten sie Ihnen bringen.
3: so eine schöne Blume. Danke, aber ihr habt dafür euch in Gefahr gebracht. Verlasst das nächste Mal nicht das Schloss, ohne Bescheid zu sagen, okay? Wenn Hella frei herumläuft, müssen wir uns gegenseitig im Auge behalten. Inzwischen hatten sich Hella und Dunkhoff endlich vom Klang der Zauberflöte erholt.
2: Woher sollte ich wissen, dass diese Flöte so mächtig ist? Mann.
4: Der Klang der Flöte war schlecht, meine Herrin, aber das Lied war ganz schön.
2: Halt den Mund, Dunkhoff!
1: Die Flöte, die die Fee Schneewittchen gab, war eigentlich eine Flöte, die aus Liedern der Freundschaft und Güte gemacht wurde. Und sie konnte den bösen Zauber überwinden, den Schneewittchen und die sieben Zwerge hatten lange Zeit eine tiefe Freundschaft. Und diejenigen, die wirklich schlecht in Freundschaften sind, hassen es, den Klang der Flöte zu hören, weil sie nie verstanden haben, was Liebe und Freundschaft bedeutet.

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0: Lasst euch schmecken, Jungs. Geht auf Kosten des Hauses.
1: Ich muss schon sagen, ihr seid wirklich großzügig. Doktor, in diesen Getränken sind Drogen. Das schmeckt verdammt nicht schlecht, dieses Zeug, was? Ganz prima, Ladies. Ganz toll. Doktor, Reis

0: Der kleine Bruder. Moritz war ungefähr 8 Jahre alt, als er das erste Mal seinen kleinen Bruder Julian allein ins Bett bringen wollte. Seine Eltern hatten Besuch von den Nachbarn und er hatte sich als Babysitter angeboten. Dann konnten sie sich besser um ihre Gäste kümmern.
1: »Mach dir keine Sorgen, Mama«, sagte Moritz mit voller Überzeugung. »Das bekomme ich schon hin. Ich bin doch der größte Babysitter aller Zeiten.«
0: Mit einem Waschlappen wusch er dem kleinen Julian vorsichtig das Gesicht und legte ihn danach in sein Babybettchen. Von seinen Eltern hatte Moritz gelernt, dass sein Bruder es besonders gerne mochte, wenn er ein Lied vorgesungen bekam. Als er das Einschlaflied mit allen Strophen gesungen hatte, blieben Julians Augen jedoch weit geöffnet.

0: wirkte nicht einmal müde. Er krabbelte sogar im Bett umher und wollte überhaupt nicht ruhig liegen bleiben. Moritz versuchte es mit einem Kuscheltier, das er seinem Brüderchen ins Bettchen legte, und mit einer Spieluhr, deren Melodie er so liebte. Aber es half alles nichts. Julian war so wach, als hätte er den ganzen Tag durchgeschlafen. Schließlich nahm Moritz ihn aus dem Bettchen und las ihm eine Geschichte vor. Und dann noch eine. Und da er immer noch nicht schlafen wollte, noch eine weitere. Langsam fing Moritz selbst an zu gähnen, denn es war schon spät geworden. Doch der kleine Julian zerrte an ihm und wollte unbedingt spielen. Moritz trug ihn rüber zur Spielzeugkiste und setzte sich zu Julians Belustigung die kleine gestreifte Babymütze auf. Weil sich dieser so freute, nahm Moritz auch noch den Schnuller des kleinen Bruders in den Mund und tat so, als sei er ein schlafendes Baby. Doch dann fielen ihm plötzlich die Augen zu. Er war tatsächlich vor seinem kleinen Bruder auf dem Boden des Kinderzimmers eingeschlafen. Die Mutter staunte nicht schlecht, als sie kurz darauf in Julians Zimmer kam, um nach den beiden zu sehen. Da lag der kleine Julian hellwach neben Moritz, diesem Riesenbaby, auf dem Boden und streichelte seine Wange. Er hatte die Spieluhr aus seinem Babybettchen genommen und neben Moritz Kopf gelegt, und den Teddy hatte er ihm in den Arm gegeben. »Moritz«, flüsterte die Mutter sanft in sein Ohr, »ich glaube nicht, dass du der größte Babysitter der Welt bist. Ich glaube eher, du bist das größte Baby der Welt.« Sie lächelte ihn und den kleinen Bruder an, und Julian lächelte zurück. Moritz jedoch bekam von alledem nichts mit, denn er schlief tief und fest.
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0: Es war einmal eine schlaue Frau in einem weit entfernten Dorf, die überhaupt nicht gerne arbeitete. Diese Frau hatte zwei Töchter namens Emily und Emma. Emma war ein faules und unbegabtes Mädchen. Emily dagegen war ein sehr fleißiges und sehr talentiertes Mädchen. Aber ihre Mutter liebte Emma mehr, weil sie jünger war und sie immer noch wie ein Baby behandelte. Deshalb ließ sie Emily die ganze Arbeit machen.
1: Emily, komm schon, mach die Reinigung fertig und mach einen Kreuzstich und bring ihn zum Verkauf.
0: Wegen der Faulheit ihrer Mutter und ihrer Schwester ging nur Emily nachmittags auf den Markt und verkaufte ihre handgefertigten Kreuzstiche. Wenn sie nach Hause kam, kochte ihre Mutter nur für Emma. Emily hingegen versuchte, sich satt zu fühlen, indem sie die Reste der Mahlzeiten aß. Eines Tages ging Emily nach draußen an den Rand des Brunnens, um einen Kreuzstich zu machen. Mit der Häkelnadel in der Hand begann sie, ihr Kreuzstichmuster zu sticken. In diesem Moment sprang plötzlich ein Hahn auf sie zu und begann zu krähen.
2: Kikeriki! Kikeriki!
1: Aua, was machst du denn da, Hahn? Geh von meinem Kopf! Oh nein, mein Kreuzstich!
0: Emily war so traurig, dass sie ihr Kreuzstichmuster in den Brunnen fallen ließ.
1: Wenn meine Mutter davon erfährt, wird sie sehr wütend sein. Oh, was soll ich jetzt nur tun?
2: Kikeriki! Benutz dein Hirn, verdammt! Benutz dein Eimer! Kikeriki!
0: Emily griff, wie der Hahn gesagt hatte, nach dem Eimer, der im Brunnen hing. Sie wollte den Eimer gerade in die Hand nehmen, als sie für einen Moment das Gleichgewicht verlor und in den Brunnen fiel. Als Emily die Augen öffnete, fand sie sich in einem Garten voller bunter Blumen wieder.
1: Was für ein schöner Ort! Wo bin ich denn gelandet?
0: Als sie eine Weile gelaufen war, tauchte ein Kaninchen vor ihr auf.
2: Hilf mir bitte! Ich krieg diese Karotte einfach nicht raus! Aha.
0: Emily ging ihm sofort zur Hilfe und zog die Karotte, die das Kaninchen wollte, mit einer Bewegung aus dem Boden.
2: Oh, wie lecker! Danke!
0: Während das Kaninchen fröhlich davonlief, ging Emily ihren eigenen Weg. Etwas weiter vorne sah sie eine Rose, die gerade trocknete.
3: Hey, bring mir etwas Wasser, ich verdurste.
0: Emily ging sofort zum Brunnen, um den Wunsch der Rose zu erfüllen, nahm etwas Wasser in ihre Handfläche und goss es in die Wurzeln der Rose. Die Rose wurde wiederbelebt und verströmte einen wohlriechenden Duft.
3: Dank dir wird mein Leben länger sein.
0: Emily setzte ihren Weg fort. Nach einer Weile kam sie an einem Haus vorbei. Vor dem Haus stand eine seltsame Frau, die wie eine böse Hexe aussah und sie anstarrte. Emily hatte solche Angst vor dieser Frau. Sie wollte sofort von dort verschwinden.
1: Du brauchst keine Angst vor mir zu haben, mein Kind. Komm, ich hab dir was zu zeigen. Komm her.
0: Emily ging neugierig auf die Frau zu. Mein Name ist Holle. Alle lieben mich sehr. Wenn du dich gut um mein kleines Haus kümmerst, kannst du so lange bleiben, wie du willst. Alles, was du tun musst, ist, jeden Morgen mein Bett mit Federn zu bedecken.
1: Ich weiß sowieso nicht, wie ich nach Hause komme. Ich kann eine Weile bei dir bleiben.
0: Emily kümmerte sich sehr gut um das Haus, wie Mutter Holle es wollte. Jeden Morgen, ohne sich zu langweilen, versäumte sie es nicht, das Bett von Frau Holle mit Federn zu bedecken. Mutter Holle liebte Emily sehr und so bereitete sie ihr abends sehr gute Mahlzeiten zu. So vergingen die Tage. Obwohl Emily hier sehr glücklich war, begann sie, ihr richtiges Zuhause zu vermissen.
1: Frau Holle, du weißt, dass ich dich sehr liebe, aber ich möchte jetzt nach Hause.
0: Oh, Emily, ich bin so froh, dass du für mich gearbeitet hast und mich begleitet hast. Natürlich kannst du jetzt nach Hause gehen. Ich mache dir den Weg bereit.
1: Oh, danke, Frau Holle.
0: Frau Holle brachte Emily zu einer großen goldenen Tür. In dem Moment, als Emily durch diese Tür ging, war sie mit brandneuen Kleidern und Gold bedeckt. Ein kleines Geschenk an dich für die liebevolle Zusammenarbeit mit mir. Hier ist eine Häkelnadel und Kreuzstich, die du in den Brunnen geworfen hast.
1: Vielen Dank, Frau Holle. Du bist ein sehr guter Mensch.
0: Später bedeckte Mutter Holle Emilys Augen mit ihren Händen und bat sie, bis drei zu zählen. 1, 2, 3. Als Emily die Augen öffnete, fand sie sich vor ihrem Haus wieder.
2: Kikeriki! Emily ist zurück! Sie ist jetzt ein goldenes Mädchen!
0: Als sie Emily sahen, konnten ihre Mutter und ihre Schwester Emma ihre Überraschung nicht verbergen.
1: Aber wo hast du denn so ein schönes Kleid gefunden?
0: Emma, sei still.
1: Meine liebe Tochter, ich habe mir solche Sorgen um dich gemacht. Sag mir, wo hast du all diesen Goldschmuck denn gefunden?
0: Emily erklärte alles der Reihe nach. In diesem Moment dachte ihre Mutter, dass Emma dasselbe tun könnte. Sie schickte Emma gierig an den Rand des Brunnens. Emma warf das Kreuzstichmuster und die Häkelnadel in den Brunnen. Auch sie sprang ihnen hinterher. Als sie die Augen öffnete, befand sie sich in dem geheimnisvollen Garten, aus dem Emily gekommen war. Nachdem sie eine Weile gelaufen war, sah sie ein Kaninchen. Das Kaninchen bat Emma um Hilfe, um die Karotte aus dem Boden zu holen.
1: Oh, ich kann mir doch für ein Kaninchen nicht die Hände schmutzig machen, hä?
0: Emma ging weg, ohne dem Kaninchen zu helfen. Vor sich sah sie eine Rose, die zu vertrocknen drohte. Die Rose bat sie um Hilfe.
1: Ich kann dir kein Wasser geben, denn du hast Dorn und die könnten in meinen Händen stecken bleiben. Oh, das wäre schrecklich.
0: Emma ging, ohne der Rose zu helfen. Schließlich stieß sie auf das Haus von Frau Holle.
1: Ich habe gehört, Sie brauchen jemanden, der hier arbeitet. Sie könnten mir einen Job geben.
0: Frau Holle sagte Emma, was sie zu Hause zu tun hatte. Erinnere dich, jeden Morgen wirst du Federn auf mein Bett legen. Emma war mit allem einverstanden. Am ersten Tag arbeitete sie gut und legte die Federn ordentlich auf das Bett. Aber in den nächsten Tagen begann sie, die Arbeit zu meiden. Das Haus wurde von Tag zu Tag schmutziger und Emma kümmerte sich nicht um die Federn auf Frau Holles Bett. Frau Holle war wütend, als sie sah, dass Emma nicht wie versprochen arbeitete. Es ist nun Zeit für dich, endlich nach Hause zu gehen. Emma war überglücklich, als sie das hörte, denn sie wollte so schnell wie möglich zu Goldschmuck und schönen Kleidern kommen.
1: Ja, ich muss meinen Preis holen und nach Hause gehen.
0: Frau Holle brachte sie zum goldenen Tor. Als Emma durch das Tor ging, regnete es statt Gold Schlamm auf sie herab.
1: Was ist denn hier los? Was ist das?
0: Diese Tür hat kein Gold auf dich regnen lassen, weil du die Dinge nicht richtig gemacht hast. Jetzt zähle bis 3 und geh nach Hause.
1: 1, 2, 3.
0: Dann fand sie sich im Garten ihres Hauses wieder. Als der Hahn sie sah, begann er zu krähen.
2: Kikiriki! Emma ist zurück. Sie ist jetzt ein Schlammmädchen. Kikiriki!
0: Ihre Mutter und ihre Schwester Emily waren schockiert, als sie sie im Schlamm sahen. Emma erzählte ihnen, dass diese schlammigen Kleider ihre Belohnung dafür waren, dass sie die Aufgaben, die Frau Holle ihr aufgetragen hatte, nicht richtig erledigt hatte. Von diesem Tag an verstand Emma, wie wichtig es ist, eine Aufgabe mit Liebe zu erledigen. Und sie wurde klüger und fing an, Kreuzstiche zu machen, genau wie ihre ältere Schwester Emily. So lebten die beiden Schwestern ein glückliches Leben, indem sie gemeinsam Kreuzstiche herstellten und verkauften.
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0: Die Gänsemagd. Es war einmal eine Königin und ihre Tochter, die lebten zusammen im schönsten Schloss des Landes. Die Prinzessin hatte eine Fee, die sie sehr liebte. Diese Fee beschützte sie immer. Eines Tages, als die Prinzessin das Heiratsalter erreicht hatte, beschloss sie, sich auf den Weg zu machen, um den Prinzen eines anderen Landes zu treffen. Die Königin gab ihrer Tochter ein Kästchen mit Juwelen mit auf den Weg.
1: Wenn jemand merkt, dass du als Prinzessin unterwegs bist, können dir schlimme Dinge passieren, meine liebe Tochter. Deshalb wirst du nicht von einem Soldaten, sondern von meinem Assistenten begleitet.
0: Die gute Fee hatte auch Geschenke für die Prinzessin. Sie schenkte ihr ein sprechendes Pferd namens Falada.
2: Ich bin bereit für den Aufbruch, meine Prinzessin.
1: Es gibt noch eine Sache, die ich dir geben möchte, meine Prinzessin.
0: Die Fee gab der Prinzessin ein Taschentuch mit 3 Sternen drauf.
1: Das ist ein magisches Taschentuch, meine Prinzessin. Behalte es immer bei dir und benutze es, wenn du es brauchst.
0: Die Prinzessin verabschiedete sich und stieg auf Falada und ihr Assistent saß auf einem Esel. Stunden später war die Prinzessin, die den Waldweg entlang ging, sehr müde und hielt an, um sich auszuruhen.
1: Oh, ich bin so durstig. Wir haben Wasser dabei. Könnten Sie mir bitte etwas geben?
0: Die Assistentin trank vom Wasser.
1: Ah, tut mir leid, Prinzessin, aber ich war auch so durstig, also habe ich alles getrunken. Such dir ein anderes Wasser, ich bin nicht deine Dienerin.
0: Die Prinzessin war über den mangelnden Respekt der Assistentin überrascht, aber sie sagte nichts. Sie setzten ihren Weg fort. Nachdem einige Zeit vergangen war, blieb die Prinzessin stehen.
1: Königlicher Assistent, könnten Sie mir bitte etwas Wasser aus dem Brunnen holen?
3: Tut mir leid, Prinzessin, aber ich bin nicht dein Dienstmädchen, das habe ich dir doch gesagt. Du kannst von deinem Pferd absteigen und dir dein eigenes Wasser holen.
0: Die Prinzessin und Falada schauten sich an.
4: Weißt du, ich fange an, Zweifel an diesem Assistentenmädchen zu haben. Du solltest besser vorsichtig in ihrer Nähe sein.
0: Die Prinzessin stieg vom Pferd, stieg ab und trank etwas Wasser mit ihrer Handfläche. Das magische Taschentuch in ihrer Tasche begann plötzlich zu sprechen.
1: Sei vorsichtig, meine Prinzessin, die Assistentin ist gefährlich.
0: Aber als die Prinzessin sich zum Trinken hinunterbeugte, fiel ihr magisches Taschentuch ins Wasser.
1: Oh nein.
0: Als die Assistentin das Zaubertaschentuch im Wasser fließen sah, erkannte sie ihre Chance.
1: Du hast keine Macht mehr. Von jetzt an gebe ich alle Befehle. Du wirst genau das tun, was ich sage. Also, zieh die Prinzessinnenkleider aus und gib sie mir. Zieh du meine albernen Kleider an. Ich bin jetzt die Prinzessin. Wenn du jemandem die Wahrheit sagst, dann lass ich dich einsperren.
0: Die Assistentin trug nicht nur die Kleider der Prinzessin, sie stieg auch auf ihr Pferd Falada und begann sich vorwärts zu bewegen. Die echte Prinzessin hingegen stieg auf den Esel und folgte ihr langsam. Nach einer Weile kamen die beiden im Palast des Prinzen an. Als der Prinz sie begrüßte, hielt er die Gehilfin für eine Prinzessin und bat sie herein. Aber er bemerkte auch das Dienstmädchen, das eigentlich die echte Prinzessin war.
1: Nun, mein Prinz, sie ist nur eine Dienerin. Sie braucht nicht mit in den Palast zu kommen. Es wäre am besten, wenn ihr ihr eine Aufgabe geben würdet und sie an ihren Platz als meine Dienerin erinnern würdet.
0: Das tat der Prinz und stellte sie einem Jungen namens Konrad vor, der Hüter der Gänse war.
2: Wenn Sie Konrad helfen, können Sie auch Gänsehüter sein.
1: Mein Prinz, ich habe noch eine Bitte an dich. Könntet ihr dieses mürrische Pferd fesseln? Besser noch, sperren Sie ihn in Ketten. Er hat mich auf dem Weg hierher fast abgeworfen.
0: Der Prinz rief also einen Gehilfen und befahl ihm, das Pferd an eine Scheune anzuketten. Die Assistenz wollte sicherstellen, dass ihre Täuschung geheim blieb und täuschte den Prinzen. Die echte Prinzessin war traurig und weinte, dass ihr Pferd Falada angekettet worden war. Sie ging sofort in die Scheune, um nach ihm zu sehen. Der arme Falada stand nur in Ketten da.
3: Oh Falada, was haben sie mit dir gemacht?
4: Wenn deine Königin Mutter hören würde, was passiert ist, wäre sie sehr verärgert, meine Prinzessin.
0: Traurig verließ die Prinzessin ihr Pferd Falada und begann mit Konrad Gänse auf der Wiese zu hüten. Nach einer Weile setzte sie sich auf einen Stein, um sich auszuruhen, und löste die goldenen Haarspangen, die ihr schönes Haar hielten. Als Konrad diese glänzenden Haarspangen sah, ging er sofort auf die Haare der Prinzessin zu und wollte sie nehmen.
5: Goldene Haarclips, ich will diese goldenen Haarclips.
3: Ah, lassen Sie meine Haare in Ruhe. Blase, verrückter Wind, blase schnell und gerade. Nimm Konrads Hut und nimm ihn ihm weg. Los!
0: In diesem Moment wehte ein so verrückter Wind, dass Konrads Hut vom Kopf flog. Nach der Verfolgung des Hutes, der die Berge hinauffliegt, fing Konrad schließlich seinen Hut. Die Prinzessin, die ihr Haar neu frisiert hatte, versteckte ihre goldenen Haarspangen. Nachdem sie gemeinsam die Gänse bis zum Sonnenuntergang gehütet hatten, kehrten Konrad und die Prinzessin schließlich zum Schloss zurück. Konrad stand unmittelbar vor dem König.
5: Ich will nicht mit diesen Fremden arbeiten, die sie mir gegeben haben.
6: Warum, Konrad?
5: Sie ist verrückt. Sie redet mit ihrem Pferd, pustet meinen Hut weg und macht sich über mich lustig. Sie arbeitet überhaupt nicht.
0: Nach diesen Worten kamen dem König Zweifel in den Sinn. Am nächsten Tag folgte der König der Prinzessin heimlich. Die Prinzessin ging zuerst in die Scheune und sprach wieder mit ihrem angeketteten Pferd Falada. Als der König das Pferd sprechen sah, traute er seinen Augen nicht. Er ging dann auf die Wiese, wo Konrad und die Prinzessin die Gänse hüteten, und er versteckte sich hinter dem Busch. Nach einer Weile bemerkte er die goldenen Haarspangen im Haar der Prinzessin.
3: Blase, verrückter Wind, blase schnell und gerade. Nimm Konrads Hut und nimm ihn ihm weg.
0: Nach diesen Worten der Prinzessin begann ein sehr verrückter Wind zu wehen und der Hut flog wieder. Konrad rannte seinem Hut hinterher hinauf in die Berge. Währenddessen versteckte die Prinzessin ihre goldenen Haarspangen wieder in ihrem Haar. Als der König das sah, war er sehr überrascht und kehrte sofort heimlich in den Palast zurück. Am Abend rief der König die Prinzessin zu sich. Er fragte sie nach ihrem sprechenden Pferd Falada, den goldenen Haarspangen und dem wilden Wind. In diesem Moment begann die Prinzessin zu weinen.
3: Ich kann es Ihnen nicht sagen, Eure Hoheit. Wenn ich es täte, würde ich ins Gefängnis gehen.
6: Hab keine Angst, die Wahrheit zu sagen, junges Mädchen. Sag es mir.
0: Die Prinzessin erzählte dem König alles der Reihe nach, von Anfang an.
6: Also, du bist die echte Prinzessin. Keine Sorge, es wird dir nichts passieren. Geh und mach dich fertig wie eine Prinzessin.
0: Der König rief sofort seinen Sohn, den Prinzen, und erzählte ihm alles. Am selben Abend arrangierte der Prinz, ohne der falschen Prinzessin etwas zu sagen, ein Festessen im Palast. Die echte Prinzessin saß auf der einen Seite des Prinzen und die falsche auf der anderen. Die Schönheit der echten Prinzessin war umwerfend, aber die falsche Prinzessin erkannte sie nicht.
7: Wer ist dieses Mädchen? Was macht sie auf dem Fest? Wo hat sie diesen glänzenden Schmuck, dieses schöne Kleid denn her?
6: Oh, Palastadlige, ich habe eine Geschichte für euch. Hört mir jetzt zu.
0: Der König fing an zu erzählen, was mit der Prinzessin passiert war, als ob es die Geschichte von jemand anderem wäre. Am Anfang fragte er alle, wie jemand bestraft werden sollte, der die Leute mit Lügen täuscht.
7: Die härteste Strafe muss dieser Lügnerin zuteil werden, mein König. Ihre Füße müssen angekettet werden und sie muss für immer eingesperrt werden.
6: Wirklich? Ist das so? Denn Sie sind die Lügnerin in dieser Geschichte. Und Sie haben sich Ihre eigene Strafe gegeben. Soldaten, schafft mir diese Lügnerin aus den Augen.
0: Das Hilfsmädchen.
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0: Sie hat recht, Ranjan. Hör nicht auf mich.
1: Lausche lieber dem Dschungel. Hörst du ihn?
2: Ja, der Dschungel.
1: Jawohl, wenn du den Rhythmus in dir spürst, überkommt dich ein total verrücktes Gefühl.

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0: Die gefährliche Heilbande war an diesem Tag wieder auf der Jagd. Die Bande war so furchteinflößend, dass sich jedes Mal, wenn sie ihr Maul öffneten, die Fischschwärme verteilten. Aber ein gelber Fisch, der sich in einem riesigen Meeresmännerrad versteckte, hatte nicht so viel Glück.
1: Seht her, wir haben eine tolle Mahlzeit gefunden.
2: Ha, lass uns essen!
0: Die Haibande wollte gerade den kleinen gelben Fisch fressen, doch dann sahen sie einen größeren Fisch über ihnen schwimmen.
2: Hey, so, dieser Fisch ist größer. Lass uns den essen.
1: Ja.
0: Die gefährliche Bande erkannte jedoch zu spät, dass der große Fisch, den sie essen wollten, eigentlich ein Spielzeugfisch war. Am Ende eines Fischerhakens.
2: Mein Zahn. Mein Zahn tut weh. Meine Nase tut weh.
0: Während sie mit den Spielzeugfischen beschäftigt waren, entkam der gelbe Fisch und wurde von ihnen vor dem Verzehr gerettet.
1: Ach, deinetwegen haben wir unser Mittagessen verloren.
0: Das schöne Meer war nicht nur eine Ansammlung von Haien. Es war riesig und voll von bunten, niedlichen und glücklichen Fischfamilien.
3: Kommt, es ist Zeit, ins Haus zu gehen.
4: Aber Mami!
3: Kinder, ich muss etwas Essen holen und ihr solltet im Haus bleiben, während ich weg bin, okay?
5: Mama, lass uns mit dir gehen, bitte!
3: Nein, ihr Lieben, das wäre zu gefährlich. Da draußen wimmelt es von Haien. Los, kommt schon alle rein. Und sprecht auf keinen Fall mit Fremden.
0: Drei rote Fische betraten das Haus, das ein gesunkenes Schiff war. Die Haifischbande, die sie sah, wollte den Mutterfisch genau dort fangen.
2: Oh, ein super leckerer Mutterfisch! Und dieses Mal kein Spielzeug!
0: Der große Hai hielt plötzlich seine Freunde auf, die angreifen wollten.
1: Ah, warte! Anstatt einen Fisch zu essen, könnten wir doch gleich alle drei Fische essen, die in dem versunkenen Schiff versteckt sind. Hä?
2: Natürlich, du bist so schlau, Boss. Lass uns alle drei essen.
1: Nicht so schnell. Wir werden diese Fische nicht sofort angreifen. Denn wenn wir versuchen, mit unseren riesigen Körpern in ihre winzigen Häuschen zu kommen, können sie leicht entkommen. Wir müssen einen Plan machen.
2: Aber was für ein Plan, Boss?
1: Du gehst und wartest an einem ruhigen Ort. Überlass den Plan mir.
0: Also wanderte der Hai zwischen den roten Korallen umher, um sich zu tarnen. Er hatte sich somit rot gefärbt, als gehöre er zur Familie der roten Fische. Dann fand er ein orangefarbenes gemustertes Moos, um seine gefährliche Flosse zu verstecken. Er warf das Moos auf seinen Rücken und bedeckte seine spitze Flosse. Endlich hatte der Hai die Lieblingsmooskekse des roten Fisches besorgt.
1: Kein Fisch kann diesen Keksen widerstehen.
0: Der Hai schwamm zum Haus des roten Fisches und klopfte mit seiner Nase an die Tür.
4: Wer ist da?
2: Ich bin ein alter roter Fisch, der Mooscookies verkauft. Willst du nicht auch einmal kosten?
5: Mooscookies!
0: Die roten Fische waren jung und freuten sich sehr über die Kekse, also wollten sie sofort losziehen und welche holen.
4: Halt, Brüder! Unsere Mama hat gesagt, wir sollen nicht mit Fremden reden.
0: Einer der roten Fischbrüder schaute durch das winzige Loch in der Tür hinaus.
6: Aber sie ist keine Fremde. Sie ist ein roter Fisch, genau wie wir.
0: Die Fischgeschwister gingen also hinaus.
2: Lasst mich euch zu mir nach Hause bringen. Da gibt es noch viel mehr.
0: Die roten Fische folgten dem Hai, während der Hai schlau darüber nachdachte, wie er sie fressen könnte. Eine Angelrute fiel auf ihn und zerkratzte das Moos, das seine Flosse bedeckte. In diesem Moment erkannten die roten Fische, dass er ein Hai war.
5: Es ist ein Hai!
4: Schwimm!
0: Einer von ihnen versteckte sich hinter den Felsen, das andere zwischen den Korallen und der letzte versteckte sich unter einem Stein. Aber der Hai fand jeden von ihnen und fing alle drei.
1: Wir werden ein schönes Festmahl mit meinen Freunden haben.
0: Nur einem von ihnen gelang es, dem Hai zu entkommen, und er schwamm schnell zurück zum Haus. In diesem Moment erschrak die Mutter des roten Fisches sehr, als sie ihre Jungen im Haus nicht finden konnte.
7: Oh nein! Oh nein! Oh nein, wo sind meine Babys?
0: Die Fischmutter wollte gerade losziehen, um ihre Kinder zu suchen, und sah dann ihr Baby, das eilig auf sie zuschwamm.
4: Mami, der Hai hat meine Brüder entführt. Ich weiß, wo sie sind. Wir können sie retten.
0: Die Fischmutter beschloss weise, den Riesenball Willy um Hilfe zu bitten. Und dann schwammen die drei zusammen zu der Stelle, wo die Haibande war. Die Haifischbande war gerade dabei, ihre Fischmahlzeit einzunehmen, als sie überrascht feststellte, dass sie nur zwei Fische hatten.
2: Aber es gibt nur zwei rote Fische, Boss.
8: Hä? Was? Wie?
9: Ich glaube, du hast einen von ihnen übersehen, Boss.
4: Ja, ich weiß, ich bin weggelaufen.
2: Was?
0: Das war, als die Haibande den großen Wal Willy sah und sie hatten solche Angst. Auf diese Weise wurden die zwei kleinen roten Fische gerettet. Willy öffnete sofort sein Maul weit und fing alle drei Haie.
2: Nein!
8: Lass uns raus!
2: Hilfe! Bitte. Werdet ihr jemals wieder versuchen, junge Fische zu jagen?
8: Nein, versprochen.
2: Dann können die roten Fische also sicher wieder nach Hause, ha?
8: Ja, natürlich. Ja, können sie. Wir versprechen wirklich.
0: Die rote Fischfamilie kehrte also sicher nach Hause zurück. Und von da an verstanden die drei kleinen roten Fische, wie wichtig es war, ihrer Mutter zu gehorchen. Um sicher zu bleiben in ihrer schönen Meeresheimat.

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0: Dienstagabend, wobei, ob der so wunderschön ist, ja, heute hat sie ja ein großes Tränenmeer in Deutschland gegeben. Die Deutschen sind raus bei der WM. Ich glaube, das haben wir alle mitbekommen. Und ich glaube, das war sogar noch heute, ja, müsste so nach Mitternacht auf jeden Fall gewesen sein. Ja, was eine Dramatik. Es war super spannend, aber irgendwie so richtig toll haben sie auch wirklich nicht gespielt. Und mir hat das zwar absolut nicht gefallen, wie Paraguay da ihr Fußball aufgezogen hat, aber der war halt nun mal sehr effektiv. Und auch der Schiri hat leider nicht mitgespielt, den wir nicht zu unseren Ungunsten, und ja, dann passiert das halt, aber trotz alledem, man muss so einen Gegner ohne Schiri-Hilfe mit Sicherheit besiegen können. Und überlegt mal, man hat vorher schon das Spiel im Gruppenspiel verloren und hatte auch das zweite Spiel gegen, 2-1 irgendwann gewonnen, mit Ach und Krach in der Nachspielzeit. Also, ich glaube, die haben es nicht mehr verdient als das, was passiert ist. So, erstmal gut mit Fußball. Wir haben heute hier aus dem Sendestudio Spreewald die 80er Jahre wieder am Start. Wir sind im Jahr 1980, also die Charts heute von vor 46 Jahren, vom 30. Juni 1980. Ja, und da habe ich ja viele, viele alten, sehr, sehr alte Klassiker mit drin, die teilweise noch aus den 70ern kommen. Und ich glaube, heute werdet ihr, ja, gerade unsere älteren Zuhörer, besonders viel Spaß haben bei dem ein oder anderen Titel. So, und dann wollen wir jetzt gleich mal loslegen. So, und der erste Song, der passt irgendwie sowas von wie Arsch auf Eimer. Und jetzt bin ich wieder beim Thema Fußball. Ja, Deutschland hatte einen Traum, Weltmeister zu werden. Und der erste Song, den ich heute spiele, ist kurioserweise, die Sendung hatte ich vorher schon vorbereitet, bevor die Deutschen gespielt haben. Aber mit, natürlich, I Have a Dream, passt irgendwie wie Arsch auf Eimer, ne?
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0: Ach, wunderschöner Titel von, von ABBA, I Have a Dream. Und ja, den Traum hier haben wir gestern alle platzen gesehen. Und ja, den einen oder anderen Spieler oder auch Betreuer hat sicher der eine oder andere zum Teufel jagen wollen. Und um dahin zu kommen, braucht man den Highway to Hell, womit wir am nächsten Titel wären. Ja, irgendwie passt das ja schon auf einmal. Übrigens, wenn die Deutschen dicht gefolgt von den Holländern, denen ging es ähnlich schlecht. Also, AC/DC und Highway to Hell und ja, viel Spaß.
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0: Ja, genau. Und da sollen sie jetzt schon bohren, da unten in der Hölle, und sich ihre Zeit vertreiben und ja, zuschauen, wie man es hätte besser machen können. Aber gut, lassen wir das jetzt. Also, Highway to Hell von AC/DC. Übrigens, das war ihr großer Durchbruch 1979, ihr großer internationaler Durchbruch. Und ja, ist heute immer noch gern gehört, der Song. Und ja. Irgendwie habe ich gerade so ein Kläffen aufs Ohr. Ich glaube, das war hier fenstermäßig. Der Nachbar, ja, okay. Der Nachbarhund natürlich, nicht der Nachbar. Wir machen weiter mit dem Titel Hymn von Robert Holmes. Und das ist eine britisch-amerikanische Singer. Der Song wurde im Januar 1980 als zweite Single aus seinem Hitalbum Partners in Crime veröffentlicht. Und ich habe den ganz bewusst jetzt reingenommen. Eigentlich hatte ich einen anderen Song vorgesehen gehabt, aber nach den gestrigen Ereignissen wäre der heute irgendwie sowas von unpassend gewesen. Vielleicht könnt ihr euch noch an Kevin Keegan erinnern. Der hat mal für England gespielt und hat tatsächlich einen Titel rausgebracht. Der heißt auch England, bezogen natürlich auf die WM. Und ja, das wäre jetzt, glaube ich, nicht so gut gekommen. Also bleiben wir hier schön bei Robert Holmes und Hem. Viel Spaß damit.
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0: Ja, unverkennbar. Natürlich ELO bzw. Electric Light Orchestra mit dem Song I'm Alive. Und dieser Song hat was ganz Besonderes hinterlegt. Und zwar wurde der von Mastermind Jeff Lynne geschrieben und produziert und fungiert als erste Single-Auskopplung des weltberühmten Soundtracks zum Musikfilm Xanadu. Ja, und der Bezug zu dem Film Xanadu in der Veröffentlichungsszene untermalt eine der visuellen Schlüsselszenen zu Beginn des Films. In dieser erwachen die neun Musen eines Wandgemäldes, darunter die Hauptdarstellerin Olivia Newton-John, zum Leben. Während die erste Seite des Hitalbums komplett aus Songs von Olivia Newton-John besteht, wurde die zweite Seite exklusiv von ELO bespielt. Der Film selbst floppte an den Kinokassen. Der von ELO geprägte Soundtrack hingegen wurde mit Doppelplatin ausgezeichnet und zu einem weltweiten Nummer-1-Erfolg. Ja, so kann es manchmal gehen. Aber es ist ungewöhnlich und hört man auch selten, dass sich zwei Künstler ein Album teilen. Aber das passiert dann schon mal bei einem Soundtrack und vor allen Dingen, wenn sich da nur zwei Sänger sich beteiligen. Da bietet sich das ja entsprechend an. So, wir machen weiter mit Matchbox. Und Matchbox besteht eigentlich für richtig ordentliche und in Schwung gehaltene Rockabilly-Song, den Songstil. Und der Song wurde im Dezember 1979 bereits veröffentlicht. Ja. Die Geschichte des Songs, der Text handelt augenzwinkernd von einem Mann, dessen Auto auf dem Weg zu seiner Freundin schlapp macht. Als er panisch aus einer Telefonzelle anrufen will, hört er in der Leitung nur das nervige Besetzzeichen Bass, Bass, Diddle-Dit, weil ein anderer Verehrer die Leitung blockiert hat. Ja, so kann es manchmal im Leben gehen. Und denkt dran, 1979, 1980, da gab es noch keine Handys. Ja? Vielleicht für den einen oder anderen überhaupt nicht vorstellbar, aber ja, die Zeit hat es auch gegeben. Und ich habe die sehr gut überlebt. Und nicht nur ich, und viele andere auch. Tja, und dann kommt so ein Song zustande. Heute undenkbar natürlich.
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0: so dermaßen angespornt, hat gesagt, verdammt ist das gut gemacht, dass er seine jahrelange Musikpause beendete und im Juni 1980 ins Studio zurückkehrte, um sein finales Album Double Fantasy aufzunehmen. So, als nächsten Song kommen wir zu der bekannten britischen Singer-Songwriterin Charlie Dore mit dem Titel Pilot to the Airways. Im Song geht's um eine einsame Autofahrerin in einer späten dunklen Nacht. Sie wendet sich sehnsüchtig an den unbekannten Late-Night-Radio-DJ, den Piloten der Ätherwellen, übersetzt Pilot of the Airways, deswegen heißt der Song so, der sie mit seiner Stimme und der Musikauswahl vor dem Einschlafen bewahrt und ihr durch die Nacht hilft. Im Text heißt es nicht übersetzt, in Englisch, keep me company, keep me from falling asleep. Ja, genau so sieht's aus. Und daraus wurde ein Hit.
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0: Antonelli Venditti mit Buena Domenica. Und wenn ich sie besser wüsste, hat der Fan Ciao Amerika gesungen. Also passt ja irgendwie wieder. Hey, okay. Ja, es geht während die Lieder um ein junges Mädchen, das den gesamten Sonntag allein in ihrem Zimmer verbringt und verzweifelt darauf wartet, dass ihr Freund anruft oder das Telefon klingelt. Buena Domenica heißt übersetzt schönen Sonntag. Ja, daher kam das. Die Mutter versteht die Melancholie ihrer Tochter nicht und drängt sie genervt dazu, endlich auszugehen und sich zu amüsieren, um der Isolation zu entfliehen. Vergräbt sich das Mädchen in Schulbüchern, starrt in den Fernseher und schaltet das Radio ein. Doch das Radio erinnert sie nur umso mehr daran, dass gerade Sonntag ist. Ja, so geht das manchmal. So, jetzt kommen wir zu einer der erfolgreichsten und erfolgreichsten Post-Disco- und Funk-Songs der US-amerikanischen R&B-Gruppe The Whispers, And the Beat Goes On, erschien im November 1979 als Leadsingle ihres gleichnamigen, mit Platin ausgezeichneten Albums The Whispers und prägte den Sound am Übergang in die 80er Jahre maßgeblich. Und wenn ihr mal überlegt, heute kommen wirklich die Charts vom 30. Juni 1989 und wie lange die Lieder zu diesem Zeitpunkt noch in den Charts gestanden haben, um von 1979 an immer noch mit dabei zu sein, obwohl das ja schon wirklich zur Hälfte rum ist, und zwar ganz genau zur Hälfte rum ist, ist schon erstaunlich, ja, in den späteren 80er Jahren undenkbar. Aber so war es damals.
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0: Ja, das Mädchentrio à la carte Medusa, Didi, ja, hat im März 1980 diesen Song veröffentlicht und ist natürlich gecovert gewesen aus 1963 von US-Gruppe Six Sides. Die haben zum allerersten Mal rausgebracht von 1964 die Rockversion von Manfred Mann and the Earthband, nee, ohne the Earthband, zu einem globalen Nummer 1 Hit wurde. Ja, und das war halt eine Version, die sie mit dazu gepackt haben. Übrigens Aufsteiger der Woche. Sie haben das ganze 27 Plätze nach oben gebracht, heute von vor 46 Jahren. Ganz genau. So, jetzt kommen wir zur Gruppe Spargo und die haben den Song You and Me rausgebracht. Eine extrem tanzbare, vom Funk und Post-Disco geprägte Pop-Hymne der niederländischen Band. Und der Song wurde im Januar 1980 veröffentlicht und im Laufe des Jahres zu einem der größten Sommer- und Club-Hits in ganz Europa. Und im Anschluss hört er den höchsten Neueinsteiger der Woche.
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Ja, höchster Neueinsteiger am 30. Juni 1989 in den deutschen Singlestarts. Matador ist der mit Abstand größte und der kommerziell erfolgreichste Hit des US-amerikanischen Singer-Songwriters Garland Jeffries. Und das Besondere bei diesem Song ist, dass er in seiner Heimat USA ein geschätzter Underground-Künstler blieb, wo er also wenig Beachtung fand, aber in Europa einen absoluten Mainstream-Durchbruch mit diesem Song feierte. In Deutschland allein war er 7 Wochen lang Platz 2, aber in vielen anderen europäischen Ländern ebenfalls in den Top 10 verblieben. So, wir sind mittlerweile in der zweiten Stunde angekommen. Wir haben 19:05 und ich sag nur Smokey und jetzt fangen die Leute wieder an zu schmelzen. Ja, Chris Norman, die Stimme, die hören wir immer wieder gerne. Take good care of my baby. Den Song habe ich jetzt für euch hier auf den virtuellen Plattenteller liegen. Und tatsächlich ist der Song eigentlich ein, ja, nachgemachtes. Es ist nicht in ein Cover, also kein Original. Das Original stammt nämlich von dem Sänger Bobby V aus dem Jahr 1961. Sogar die Beatles haben 1962 zumindest probiert, diesen Song mit zu interpretieren, womit sie allerdings keinen Erfolg hatten. Tja, auch nicht jeder Song hat bei denen gesessen. Aber die Version von Smokey hört ihr jetzt. Take good care of my baby.

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0: Kommi von Blondie. Kommi, eine kommerziell erfolgreiche New Wave von Cindy Rocket, der US-amerikanischen Band Blondie. Der Song wurde exklusiv als Titellied für den Kultfilm American Gigolo mit Richard Gere in der Hauptrolle konzipiert. Der legendäre italienische Disco-Produzent Giorgio Moroder schrieb die instrumentale Basis. Er fragte ursprünglich Stevie Nicks von Fleetwood Mac für den Gesang an. Da dieser aber ablehnte, was er vermutlich später sehr bereute, ging das Angebot an Blondie-Frontfrau Debbie Harry. Sie schrieb innerhalb weniger Stunden den Text und die unverkennbare Melodie dazu. Der Track entwickelte sich in Rekordzeit zum globalen Phänomen und zum größten Hit der Geschichte der Band und war in vielen Ländern auf Platz Nummer 1. Zum nächsten Song. Es geht um die schottische Sängerin und Schauspielerin Barbara Dixon. Die hat den Song January, February rausgebracht im Januar 1980. Ein spritziger, extrem eingängiger Synthie-Pop und New Wave-Hit dieser Sängerin. Ja, inhaltlich beschreibt das Lied die emotionale Achterbahnfahrt einer Frau, deren Partner unentschlossen ist. Die Monatsnamen January, February stehen metaphorisch für eine unerfüllte, unterkühlte, unbeständige Zeit, in der er sie verlässt, nur um kurz darauf wieder umzukehren.
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0: Ach, geiler Song, oder? Ja, obwohl er ja schon viel, viel älter ist, seid ihr eigentlich vermutet. Das war nämlich, und das habt ihr vermutlich nicht rausgehört, tatsächlich ein Medley von zwei Titeln. Und ja, streng genommen ist das eine der Klassiker Working My Way Back to You und das andere Forgive Me Girl, was ihr gerade gehört habt. Beides aus den 60er Jahren, einmal direkt von den Spinners selbst produziert und einmal von den Four Seasons, ja. Und die haben praktisch dieses Medley dann in den Anfang der 80er nochmal neu rausgebracht und für eines der ultimativen Party-Highlights dieser Ära gesorgt. Kommen wir jetzt zur Gruppe Boney M. Die haben den Song als See a Boat on the River rausgebracht und der wurde natürlich vom Starproduzenten Frank Farian produziert und arrangiert. Der Text nutzt das Bild eines Bootes auf einem Fluss als Metapher für das Leben, das unaufhaltsam vorbeizieht. Es strahlt eine sehnsüchtige, aber dennoch beruhigende Freiheit aus.
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0: Quatschaklat mit No Doubt About It, was deutsch übersetzt heißt kein Zweifel daran. Und in dem Text geht es ganz kurios eigentlich um eine fast filmische Weise, eine Geschichte eines Mannes, der in einer Nacht Augenzeuge einer UFO-Landung wird. Er sieht weiße und grüne Lichter sowie lautlos herabgleitende Raumschiffe am Himmel. Genau davon handelt dieser Song. Also Akte X Retro oder so ähnlich. Sowas in der Richtung sage ich jetzt einfach mal. Trotzdem netter Song. Auch der nächste ist eigentlich ein netter Song. Das ist kein geringer als Frank Zappa, den wir hören, mit seinem wohl erfolgreichsten Song Bobby Brown. Und die Musik ist ja nun wirklich auch eine leicht herrliche, fast radiotaugliche Popballade. Allerdings geht der Text dermaßen unter die Gürtellinie, dass er mit seiner vulgären und extrem explizite Satire auf den amerikanischen Traum von vielen amerikanischen Radiostationen boykottiert wurde und dieser Titel überhaupt nicht dort gespielt werden konnte. Ganz im Gegenteil zu Europa. Dort hatte der Song einen Riesenhit und kletterte im Frühjahr 1980 bis auf Platz 4 in den deutschen Singlecharts und war insgesamt 31 Wochen lang hier bei uns in der Hitparade. Ja, so kann es manchmal gehen.
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0: Eruption Me Go, Johnny Go, ein Wendepunkt für die Band. Das war die erste große Single nach dem Ausstieg der ursprünglichen Leadsängerin Precious Wilson, die eine Solokarriere startete. Ihren Platz nahm die stimmgewaltige Sängerin Kim Davis ein. So, mein Lieben, jetzt habt ihr noch einen Dreierpack vor euch. Dr. Hook mit Sexy Eyes, Johnny Logan, What's Another Year und Marty Webb mit Take That Look Off Your Face. Und dann melde ich mich nochmal zum Outro.
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0: Marty Rapman, take that look at your face auf der 4. So sieht's aus. So, die Nummer 1, die fehlt uns noch und ich möchte mich jetzt von euch recht herzlich fürs zahlreiche Einschalten bedanken und würde mich freuen, wenn ihr nächste Woche wieder einschalten würdet. Da geht's dann zurück ins Jahr 1987, also die Charts heute von vor 39 Jahren, respektive nicht heute, sondern vom 7.7. 1987 und das wären dann 39 Jahre. Die gibt's dann nächste Woche, würde mich freuen, wenn er wieder dabei sein würde. So, jetzt gibt's noch einen Song und wenigstens eine Maxi-Version dieser Woche wollte ich doch dabei haben, die ich in den Charts präsentiere und das ist ein Song, der Legendäres geschafft hat, war insgesamt in 28 Ländern gleichzeitig Platz Nummer 1, war derzeit ein Weltrekord und allein in Deutschland über 10 Wochen lang ununterbrochen an der Spitze. Es geht um keinen anderen als die Gruppe Lips Inc. und Funky Town, die Nummer 1 in Deutschland heute vor 46 Jahren. So, ich sag winke winke bye bye und bis zum nächsten Mal. Euer Bernie. Tschüss.
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Irgendwie habe ich so ein leichtes Kopfhörerproblem hier, aber ich glaube, ich habe das gerade gelöst. Man sollte das Ding auch ein bisschen lauter drehen. Dann kann man vielleicht auch ein bisschen was hören, ja. Erstmal einen wunderschönen guten Abend an alle zugeschalteten Stationen, an alle Hörer, die da draußen vor dem Empfangsgerät sitzen.

Und ich beglückwünsche allen, die noch Fußball gucken. Mir ist da heute Morgen so zugetragen worden. Naja, egal. Ich hätte gestern fast, wirklich fast, meine Mischkonsole verwettet. Ich ärgere mich, dass ich es nicht getan habe. Weil ich hätte so viel dabei rausgekriegt, da ärgere ich mich richtig drüber. Aber nichtsdestotrotz, was haben wir im Programm heute Abend? Ja, viel 90er, Anfang der 2000er, auch ein oder zwei 80er dabei. Ja, vielleicht auch sogar ein 70er, schauen wir mal. Stellvertretend für alle gehen erstmal schöne Grüße raus. Hier den Passo Bode Geriatrie Park hier in Winsen an meinen Nachbarn Thomas. Schöne Grüße nach Cuxhaven. Schöne Grüße nach Dithmarschen, lange nichts gehört von euch. Schöne Grüße nach Thüringen an den Andreas. Ja, der Wachermacher fällt im Moment aus. Er ist im Krankenhaus, sehr spontan, und ich drücke dir die Daumen. Alles Gute, mein Freund. Dann geht's weiter. Schöne Grüße Richtung Göttingen. Berlin habe ich noch vergessen. Schönen Abend ins Illertal. An meinen Lieblingsschwaben. Nicht zu vergessen, schöne Grüße ins ferne Ausland, nach Bayern, nach Franken, hallo nach Ansbach. Ansbach.

0: Intro meinerseits heute Abend, The Four Seasons von Correct aus dem Jahre 1993. Das Original kommt natürlich von Vivaldi, einer der größten Komponisten. Und ja, so alt ist das Original noch gar nicht. Ganze, ja, wie viele Jahre, weiß ich nicht, 1725 erschienen. Und mir persönlich gefällt diese Version natürlich wesentlich besser. Wie gesagt, wir haben viel 90er dabei heute Abend wieder mal. Die Scheibe, mit der wir jetzt starten, ist erschienen am 31. Mai 1999. Das Original kommt damals von Killer, von Adamski, und ist von Seal gesungen worden. Und das Ding ist auf dem Album Moving Melodies neu aufgemischt worden. Wie gesagt, 1999 von André Tanneberger. Hier ist ATB, hier ist Killer.
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0: Das Original kommt aus Großbritannien, aus dem Jahre 1990, von Adamski. Killer, gesungen von Seal. Und das ist ein Remake aus dem Jahre 1999 von ATB, André Tanneberger, ein Deutscher, der das remixt hat. Kleine Info, die Leute, die über Laut FM hören, irgendwie scheinen die API da gerade wieder irgendwie ein bisschen down zu sein. Die haben gestern wieder DDoS-Angriffe gehabt, noch und nöcher. Ich weiß nicht, was der ganze Mist immer soll, aber ich hoffe, ich bin überall zu hören bei euch. Und jetzt gibt's ein bisschen Verbrauchertipps, falls ihr zu diesen Privilegierten gehört, die das empfangen dürfen. Ansonsten geht's bei euch gleich.
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0: Weiter mit Musik von The Root.
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0: Erschienen am 26. Oktober 1999. Before the Storm heißt das Album. Und ich glaube, jeder, der damals in den Clubs da unterwegs war, kennt diese Melodie. The Root, hier ist Soundstorm.

17 Wochen war das Ding damals in den Top 100 hier bei uns in Deutschland. Erschien am 4. Nein, Quatsch, das Album. Der Track ist erschienen am 26. Oktober 1999. The Root, Sandstorm. Auch das Ding ist eigentlich schon uralt von PhD. Aus dem Jahre 1981. Auch das ist ein Remake aus Deutschland von Blue Nature.

I Wanna Let You Down, wie gesagt, Remake aus dem Jahre 1999. Wir gehen einen Tick zurück. Hier ist aus dem Jahre 96 Musik von Construction. Erschien am 22.07. des Jahres. Mein Gott, da war ich gerade 26. So, wer sich gerade kognitiv ein bisschen teilmöbliert ist, kann zurückrechnen. Genau, hier ist Construction. Musik aus Deutschland, ebenfalls aus dem Jahre 96. Hier ist What is in Love.

Erstveröffentlichung von dem Track war am 22.07.1996. Construction war eine Boygroup hier aus Deutschland, die von 1991 bis 1997 diverse Singles veröffentlicht hat. Aber What is in Love und My Heart is Always Open, das waren die einzigen Dinger, die wirklich in die Hitparade kamen damals. In die Charts, RSH Gold haben sie noch gekriegt und so weiter und so fort. So, damit mit dem nächsten Track sage ich mal schöne Grüße Richtung Lüneburg, wer da auch gerade alles zuhört. Aber dieses Ding ist damals bei Teddy in den Delight Studios entstanden. Und ich sag mal, solche Namen aus Lüneburg, aus den lokalen Diskotheken, damals auch im Zeppelin in Stelle, wie Olli Stan, Martin Petersmann und haben dieses Ding mit erschaffen. Und nicht wirklich groß in den Charts gewesen damals, aber die Diskotheken haben es rauf und runter gespielt. Ein richtiger 90er Eurodance und das ist Musik von Bang, so haben sie sich damals genannt. You know I know the game of love. Wie gesagt, Olli Stan, Martin Petersmann, Mercury Subsonic hat das produziert. Er wird es nie hören, aber trotzdem schöne Grüße an den Bademeister aus dem Salü.

Ja, das waren noch Zeiten damals. Im Ödemer Weg in Lüneburg. Schön war es damals. Mr. President waren da. Ach, was nicht noch alles. Richtig schön. You know, I know. 1994. Musik von Bang. Das Original kommt auch schon aus den Anfang der 90ern. 1997 neu aufgepumpt von D.O.N.S.

0: 10 Wochen war er damals in den deutschen Charts vertreten damit. Platz 25 hat er maximal erreicht. Allerdings in den Großbritannien, in den Charts, ist er Platz 1 gewesen. Musik aus Deutschland, Oliver Gödecke heißt er mit bürgerlichen Namen. Ja, D.O.N.S. Pump Up the Jam. Jetzt haben wir doch tatsächlich schon wieder Verbrauchertipps hier drin. Ich glaube das gar nicht. Ist die halbe Stunde schon wieder um. Naja, egal. Wenn ihr, wie gesagt, zu diesen Privilegierten gehört, die hören dürfen, dann seid wirklich froh. Und dann geht's weiter mit einem Original vom 6. Februar 1991.
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0: Und das ist wirklich ein Original aus dem Jahre 1991. Erschien am 6. Februar auf dem Album Dreamland. Das ist Black Box.

0: Also wer gute transparente Kopfhörer hat, so wie ich, der trägt diese Stimmlage nicht lange und nicht laut. Aber das Ding ist einfach nur Kult. Hausmusik aus dem Jahr 1991 von Black Box. Eigentlich schon eine Kultscheibe. Und was die nächsten Interpreten sich fragen, das frage ich mich schon lange. Musik, wir sind tatsächlich mal in den 80ern, aus dem Jahre nur 1987. Hier ist Musik von Brass.
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0: Musik aus Großbritannien. Also ordinär gesagt aus England. Push heißt das Album. Und aus den Airplay Charts kennt das Ding auch noch jeder von damals. When will I be famous?

When will I be famous? Wann werde ich endlich berühmt sein? Berechtigte Frage, bei mir ist der Zug abgefahren, definitiv. 1986 haben sie sich in Camberley in der Grafschaft Surrey in Großbritannien gegründet. Und 1992 sind sie nach zwei weiteren Alben nach dem Push wieder auseinandergegangen. Brass, Riesenhit damals, When Will I Be Famous? Und wir haben originalmäßig noch einen 70er dabei, aber jetzt kommt das große Aber. Auch das Ding ist ein Remake. Und zwar aus dem Jahre 1998. Ihr kennt es alle. Ganz genau, das Original von Carl Douglas aus dem Jahre 1974. Neu aufgemacht 1998. Bus Stop featuring Carl Douglas. Kung Fu Fighting.

Ein Remake aus dem Jahre 1998. Produziert von ja, wem auch immer, egal. Jeweils Musik aus Großbritannien wurde das Ding neu aufgepustet. Platz 8 in den UK-Charts hat es damals erreicht. 5, 4, 3, 2, 5, 4, 3, 2, 1, 5, 4, 3, 2, 5, 4, 3, 2, 1. Das ist Musik aus Italien, aus dem Jahre 2001. The United Beats of Floor Filler heißt das Album. DJ Sala und Momo.

0: Richtig coole Musik aus Italien. Gabriele Sarlini, DJ Sala und Maurice Bale oder Bale Mondonga. Momo B heißt er oder hieß er damals 1999 Italo Dancer, Floorfiller. Richtig schönes Ding. Und wir gehen zurück nach Deutschland. Hier ist deutsche Musik.
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0: Tommy Schlee heißt er mit bürgerlichen Namen. Hier ist er, Clubbing Man.

Thomas Jürgen Schlee. Im Dezember 1964 ist er geboren. Ich kenne ihn persönlich, habe mit ihm diverse Male zusammen auf der Bühne gestanden. Hier oben bei uns im Norden. Das war richtig cool. No Limit on the Beach aus dem Jahre 2003. Und die nächste Scheibe, die ich spiele, ja, das ist so eine Eigenproduktion, die wir damals gemacht haben. Also mein verstorbener Kumpel und ich. Und ich musste auch ein bisschen reinlabern. Das geht nicht anders, rechtlich gesehen. Und das Ding ist nie erschienen. Das ist nur bei uns in der Schieblade gewesen. Wir haben es wirklich selber remixed. Und was dabei rausgekommen ist, naja, das hört ihr gleich. Und ich glaube, ihr habt alle eure Lieblingsfilme, eure Lieblingsfernsehsendungen oder Serien oder ähnliches. Und ich glaube, wenn ihr die ersten Töne hört, dann seid ihr wirklich in eure ganz, ganz frühe Kindheit zurückversetzt.

Ja, so ein Scheiß hat der alte Mann hier zusammen mit anderen damals alles verzapft. Das war eine obergeile Zeit, glaubt mir das. Musik aus dem Jahr 99. Musik aus Hildesheim. Nils Rüsticker heißt er mit bürgerlichen Namen. Und dieses Projekt von ihm heißt Light Force. Wo hat er noch seine Finger drin gehabt? Megalomania. Bei Bellini und ach, so vielen Sachen. Hier ist Light Force. Hier ist...

0: Das war einer der Sommerhits aus dem Jahre 2002. Erschien am 30. Juni diesen Jahres dann. Und ich sehe noch die Tanzfläche voll, wo sie am Hopsen sind mit ihrem komischen Tanz, den sie damals hatten. Aber ihr werdet lachen, das Ding hat sich tatsächlich über 7 Millionen Mal verkauft damals. Last Ketchup, The Ketchup Song. Und jetzt mache ich mal was ganz Ungewöhnliches, was ich sehr selten mache. Nach den Verbrauchertipps, falls ihr seht.
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0: Denn hören dürft, geht's ins Live-Mixing.
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0: Auf geht's, hier ist Musik von Luna. Ballando!
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0: Und nächste Woche soll das wieder so heiß werden. Lassen wir uns überraschen, was da passiert. Bailando!

Und ich sehe gerade aus dem Fenster, wir haben leicht erhöhte Luftfeuchtigkeit hier oben bei uns im Norden. Für alle anderen in Deutschland, es regnet wie Sau.

Was soll ich sagen? Bellini! Den Castor zum Ecuador! Hier ist Ecuador.

Ich wurde gerade gefragt, ob ich auch was trinken möchte, weil sie ist gerade im Ostflügel. Danke, ich war selber gerade schnell im Küchentrakt und habe mir selber ein Kaltgetränk mitgebracht.

Das Ding ist nicht ganz so bekannt, aber trotzdem eine geile Scheibe von den Wenger Boys damals. Barada Desel. De Tattes. Gesundheit. Geht mit der Spritze wieder weg, aber egal, ist eine geile Scheibe. Auf geht's.

0: Ja, la la la la la. Ich wollte die nächste Scheibe eigentlich auch noch mit live mit reinmixen, aber da kam wieder das Telefon dazwischen. Ich hasse es, Anrufe während der Sendung zu kriegen oder auch irgendwelche Sprachnachrichten. Das lenkt sowas von ab, das ist einfach nur Punkt, Punkt, Punkt. Brasil! So, auf Einzelschicksale kann ich heute Abend keine Rücksicht mehr nehmen. Ich hoffe nur, meine Ablösung in Bremen ist langsam auch schon zu Hause und macht sich da fertig. So, ganz egal. Die Nummer wollte ich eigentlich live reinmixen, klappt nicht mehr so wirklich ganz. Musik aus Nummer 97 und ich glaube, ihr kennt es alle. 4 Minuten 54 lang, es ist die Extended Version. Auch die kloppe ich jetzt noch direkt rein.
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0: Okay, ich höre gerade aus Bremen, es gibt noch polnische Weihnachtslieder heute Abend. Sehr schön. So, wir haben die letzte halbe Stunde noch mal ein bisschen Sommer zurückgeholt. Everybody.

Eigentlich war das eine schöne Idee, mit Garcia anfangen, mit Garcia aufhören. Ah, ist mir leider nicht vergönnt gewesen. Jeweils nicht im Live-Mix. Was soll's? Irgendwas ist ja immer, oder?

0: Da haben wir knapp eine halbe Stunde ein bisschen den Sommer wieder zurückgeholt, obwohl es hier gerade regnet wie Sau. Bamboleo Garcia. Und wir starten genau jetzt in die letzte halbe Stunde dieses heutigen Abends.
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0: Das Original von Richie Poveri aus dem Jahre 82. Nein, das ist ein Remake aus dem Jahre 98. DJ Grappa und DJ Tequila. Ah, hätte ich jetzt auch gern. Mama Maria. Also ich meine jetzt den Grappa oder Tequila, nicht das andere.

DJ Grapper, DJ Tequila, 1998, Mama Maria. Ein Cover von Richie E. Poveri aus dem Jahre 82. Und sie waren damals wirklich, wirklich oft im Studio mit Gabri Ponte. Irgendwie hört man das auch ein bisschen, aber ganz egal. Mit Gabri Ponte hat der nächste Interpret nichts zu tun. Erschien am 17. Mai 1999. Auf dem Album L'Amour Toujours. Ebenfalls Musik aus Italien. Und ich glaube, da muss ich nichts weiter zu sagen, außer genau jetzt auf Play zu drücken. Na klar, das Original kommt aus Großbritannien von Nick Kershaw. The Riddle, 1985. 1999 hat das gecovert. Hier ist Gigi D'Agostino. Hier ist The Riddle!

Calestino. D'Agostino heißt er mit bürgerlichem Namen. Dezember 1967 in Turin ist er geboren. Mein Gott, so alt wird wirklich kein Schwein. Im wahrsten Sinne des Wortes, sie werden vorher geschlachtet, also ist nicht böse, ne? In den Top 10 damals, 1999, in Deutschland, Frankreich, in den Niederlanden, in Belgien. Ein Riesenhit damals, hat sogar Bla Bla Bla noch überholt, seine erste Single damals, die wirklich bekannt geworden ist. Und wir gehen zurück ins Jahre 1996. Musik aus Deutschland. Orhan Terzi heißt er mit bürgerlichem Namen. DJ Quicksilver. Und es fängt an zu rumpeln. Na und? Bei mir rumpelt das schon seit 20 Uhr.

Tja, ob Gott ein DJ ist oder nicht, sei mal dahingestellt. Na, nach oben komme ich sowieso nicht. Wenn, dann geht's nach unten in die Wärme. Und dann schubse ich ihn vom Thron. Faithless 1998. Gott ist ein DJ. Was soll ich sagen? Es ist nahezu wieder soweit, dass die Sendung fast zu Ende ist. Ich sag danke, danke, danke fürs Einschalten, fürs Buchen der Sendung und natürlich fürs Zuhören. Aus dem hohen Norden, aus der Nähe von Hamburg, sagt Tschüss und Bye-bye der Heiko für heute Abend. Die letzte Sendung von mir auf jeden Fall. Wie geht's weiter? Nach mir kommt der Nachtexpress auf Loradio. Morgen Abend gibt's das Bergfest. Donnerstagabend ab 20 Uhr. Aus der Geriatrie live der Oldie Man mit dem Oldie Date der Woche. Der Thomas Flegel mit den Oldie Charts. Freitagabend ab 18 Uhr Sabine mit dem Wochenende. Samstagmorgen der Harald. Moin, moin. Der Wachermacher am Sonntag fällt aus. Unser Andreas ist im Krankenhaus. Montag gibt's die 80er mit Jack. Den Chartbreaker ab 22 Uhr mit Sascha. Und Dienstag bin ich dann schon wieder für euch da. Vielleicht, schauen wir mal, ne? Meine letzte Sendung, auf jeden Fall für heute, diese Woche. Eine Scheibe habe ich natürlich für euch. Und das ist ein originaler 70er. Erschienen am 23.04. 1977. Das Album heißt The Promise of Love. Vielleicht kann da irgendjemand was von euch schon mit anfangen, aber ihr werdet es gleich hören und alle werdet ihr diese Musik aus Großbritannien kennen. Ich sag Tschüss und Bye-bye. Für heute, für diese Woche. Mal sehen, für wie lange. Schauen wir mal, ne? Tschüss! Wirklich der einzige 70er, den ich heute Abend in der Playlist habe. Geil, als letzte Scheibe. Die originale Disco-Ära. Wie gesagt, ich bin gleich gespannt auf die polnischen Weihnachtslieder live auf den Kamm geblasen. Lass mich überraschen. Schöne Grüße Richtung Bremen. Du bist jetzt gleich dran. ...1977... Hier ist Delegation.

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1: Damen und Herren, in unserer Sendung auf der Bundesbahn nachts um 12:30 im Intercity von Bremen nach Fegesack sind wir jetzt im Speisewagen angekommen. Eben betritt Hans Kuckuck, der singende Kontrolleur, das rollende Restaurant. Das Schlürfen verstummt. Und jetzt klingt sie auf, die auf allen Strecken bekannte Weise.

0: Mein Name ist Kuckuck, komme aus Hamburg.
1: Kuckuck aus Hamburg?
0: Wenn Sie es genau wissen wollen, Hans Kuckuck aus Hamburg. 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

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Ja, Cheat. 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
1: Kartenkontrolle!
0: Na, was ist? Ob wir die Karte auch finden? 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

Herzlich willkommen auf dem Nachtexpress. Na, ja, weiß man noch nicht so genau. Da schauen wir heute mal, was denn so machbar ist. Auf alle Fälle fahren wir gleich erstmal los. Aber vorher möchte ich noch erwähnen, tja, liebe Sabine, dein Ticket ist, glaube ich, nicht gültig. Denn der Hans hat mir erzählt, dein Ticket ist blau-weiß. Das war, glaube ich, früher mal die Königlich Bayerische Bahn. Aber wir hier im Norden haben nur zwei Farben, nämlich grün und weiß. Wir starten mal gleich hier los mit dem Mystery Train von den Stray Cats und dann daher Tom Astor mit I Will Rock and Roll Review.

mit dem nächsten Song, da kommt es hier in das Land der aufgehenden Sonne. Ja, nee, hier keine koreanischen Popschlager. Viel spannender für mich die Biscuits, eine japanische Rockabilly-Formation und hinterher die Silvers mit Monsieur.

Tja, eigentlich wollte ich heute Abend Fußballsongs spielen. Und dann habe ich aber gesehen, dass das gestern nicht so glimpflich ausgegangen ist und dass, wie soll ich sagen, die volle Bandbreite der Kommentare im Angebot ist und dass ja manche den Nagelsmann sogar auf seinen Spruch von vor 2 Jahren festnageln, dass er gesagt hat, in 2 Jahren gewinnen wir die WM. Ja, nageln, das wäre also, glaube ich, bei manchen auch so. Also, wenn es noch die Methode der Kreuzung gäbe, dann wäre, glaube ich, Nagelsmann der Erste, der hängt. Aber zum Glück hat er ja das einige tausend Jahre später erst hier gespielt, dieses Spiel so, dass das nicht so ganz dramatisch für ihn ausgehen dürfte. Ja, dann habe ich überlegt, mit dem Heiko zusammen, ich könnte ja eigentlich polnische Weihnachtslieder auf den Kamm blasen. Ja, also bin ich in mein Bad, hab meinen Kamm geholt und dann, ja, kurz vor der Sendung ist mir ein Missgeschick passiert. Da ist doch eine Zinke von diesem Kamm abgebrochen und ja, dann klingt das alles nicht mehr so schön. Ich guck mal, ob ich bis nächstes Jahr noch einen neuen Kamm finde. Mal schauen. Erstmal gibt's für euch hier noch ein bisschen Musik, nämlich von der Wenkelmühre. Breite unsere Decke aus und dann kommt Gitte und Rex Gildo. Und Gitte habe ich aus einem ganz besonderen Grund heute im Programm. Gitte ist nämlich gestern 80 Jahre alt geworden. 80 Jahre. Und ob sie jetzt schon einen Cowboy hat, das wissen wir nicht genau.

Ja, man hört ja, dass die deutsche Nationalmannschaft jetzt viel Zeit hat und vielleicht können sie sich ja für die Surf-Olympiade oder Weltmeisterschaft im nächsten Jahr qualifizieren, weil irgendwo müssen wir ja Weltmeister werden, ne? In diesem Sinne für euch hier im Player Leif Garrett mit Surfen USA und hinterher die Beach Boys mit Barbara

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1: Ach, ich liebe diesen Surf-Sound, auch wenn das Wetter schon leicht wieder rückgängig ist. Weiter geht's für euch mit ein bisschen Country, nämlich mit Ashley Monroe und Blake Shelton, You Ain't Dolly, und in Chapel Hart, You Can Have Him, Jolene.

Beiden Songs, da habe ich mal wieder in die Deutschkiste gegriffen, wobei eigentlich geht es ja gar nicht um Deutschland, es geht um Mexiko und um England. Hört einfach zu.

Den Titel Mexican Girl kennen wahrscheinlich die meisten natürlich von euch von der Gruppe Smokey. Die Gruppe Smokey hatte ganz zu Anfang auch einen Leadsänger, der mittlerweile selbst als Solo- und Künstler unterwegs ist. Vorher im Player der Chris Norman mit der Gypsy Queen und ABBA mit Hasta Mañana.

Meine nächste Interpretin kommt aus den Niederlanden vor euch. Camo Emerald, A Night Like This und hinterher Sam Cooke mit Twistin' the Night Away.

Mit den nächsten beiden Songs, dann nehmen wir mal so ein bisschen den Drive raus, ehe euch vom Twist schon schwindelig wird. Meine nächsten beiden Interpreten kommen aus den Niederlanden und vielleicht habt ihr es damals verfolgt. Nicole, mit ein bisschen Frieden gab es in verschiedenen Sprachen, unter anderem auch in Niederländisch, in Beete Vrede. Und für euch jetzt hier aber mal die Holländer, genau andersrum, nämlich in Deutsch, für euch die Cats mit One Way Wind und Pussycat mit Mississippi.

Weiter geht's für euch mit Musik, die in den 60ern in Bremen sehr beliebt war, denn dort wurde eine Sendung bei Radio Bremen ausgestrahlt, der Beat Club mit Uschi Nerke, und da waren sie so, die Titel wie Please Mr. Postman or Twist and Shout.

Forget it, das passt eigentlich gerade ganz genau, denn ich habe euch ja gerade so Beat-Songs angekündigt und was kam, was ganz anderes. Meine Festplatte war nämlich für einen kleinen Augenblick abgetaucht, aber nischt da. Jetzt kommen sie, die Mona Lisa Twins mit Please, Mr. Postman und die Beatles mit Twist and Shout.

Der ein oder andere weiß es vielleicht, bei uns im Norden gibt es ja so Spiele, so Sportarten, so zum Beispiel, wer wird Kohlkönig, also so Wettbewerbe halt, ne? In Bayern gibt es das auch, da kann man Leberkäs König oder Königin werden und tja, da ganz hinten im kleinen Ansbach, da sitzt sie, die Ansbacher Leberkäskönigin. Ja, weil sie hat genau wie unser Kohlkönig genug Kohl verzehrt, um ihren Preis zu bekommen, nämlich einen goldenen Leberkäs am Band. Der hängt ganz unscheinbar neben ihrem Mikrofon im Studio bei der Sabine. Und da habe ich mir gedacht, wenn sie schon Leberkäskönigin ist, dann braucht sie natürlich auch einen zünftigen Song. Also eigentlich kommen zwei Songs, nämlich erstmal für euch Volksclub und Donnerwetter und hinterher kommt Frontalparty pur mit Leberkassemmel. In diesem Sinne, lass es dir schmecken, Sabine.

Tja, das Ding war heute in Bemusterung und ich dachte, den musst du heute spielen. Der passt für die Sabine wie die Faust aufs Auge. Weiter geht's hier für euch mit der Hermes House Band, Country Rose und Martina McBride. I never promised you a rose garden.

wenn ihr so richtig arm leben seid, dann habe ich für euch zwei Veranstaltungstipps, beide im Norden. Morgen beginnt bei uns in Bremen die Breminale mit viel Programm rund um Musik und auch unterschiedliche Stände. Und wer noch ein bisschen weiter in den Norden will, der fährt einfach ab übermorgen nach Wilhelmshaven zum Wochenende an der Jade. Beide sehr schöne zu empfehlende Termine. Aber für euch geht es jetzt erstmal ein bisschen dynamisch los. Für euch im Player AC/DC, TNT und Krokus mit Dirty Dynamite.

Mit dem nächsten Song möchte ich mich von einem der ganz Großen der Country-Szene verabschieden, der am 27. in Nashville sein letztes Konzert hatte, nämlich Alan Jackson, unser All-American Country Boy.

zweimal im Monat bin ich auch euer Country Boy, nämlich am 2. und 4. Sonntag in der Sendung On the Road Again, live auf eurem Radiostream. Ich habe natürlich auch noch ein paar andere Sendungen am Start, als da wäre natürlich am Samstag immer die Sendung Moin Moin, die Morning Show hier, wie gewohnt, live aus dem Sendestudio Bremen mit eurem Stadtmusikanten, dem Harald, den ihr auch heute Abend hier gehört habt. Ich würde mich freuen, wenn ihr nächste Woche wieder dabei seid oder bei einer meiner anderen Sendungen einfach dazu schaltet. Ich bedanke mich ganz lieb fürs Lauschen, wünsche euch einen charmanten Restabend und weiterhin eine schöne Woche. Tschüss!

Das finde ich auch. Es wird mal wieder allerhöchste Zeit für ein Double Golden, das heißt für zwei Oldies. Und zwar im Doppelpack hintereinander. Zunächst gehen wir zurück in das Jahr 1979. Damals standen die Bee Gees in den Charts mit Tragedy. Und dann machen wir einen Sprung in das Jahr 1999. Und dann singt Cher einen Song von damals, nämlich Strong Enough.

Cher sank im Jahre 1999 Strong Enough und die Goldammer war der Vogel des Jahres und das ganze Jahr 1999, das war das internationale Jahr der Senioren. Go.

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2: Mit den Pet Shop Boys, It's a Sin. Und Jackie Wilson, Reed Petit. Zwei Superhits am Stück, jetzt bei uns.